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1: Ich bin Hendrik Daum. Die SPD wird ihre Parteispitze neu wählen. Das kündigte Bundesfinanzminister Klingbeil in seiner Funktion als Parteichef an, nach dem Rücktritt der Co-Vorsitzenden und Bundesarbeitsministerin Baas. Rund um den Jahreswechsel soll es einen Parteitag geben. Klingbeil kritisierte die politischen Angriffe auf Baas in Zeiten persönlicher Trauer.
2: Ja, wir brauchen Streit unter den parlamentarischen Kräften. Wir brauchen Streit unter den Parteien. Wir stehen in einem Wettbewerb. Wir brauchen eine Kultur des Streits, aber wir brauchen auch eine Kultur des Respekts. Miteinander und voreinander. Und ich will Ihnen für mich sehr klar sagen, ich habe Sorge, dass wir das verlieren in unserem Land.
1: Baas hatte ihren Rücktritt mit der Trauer um ihre Stieftochter und mit persönlichen Angriffen auch aus der Union begründet. Autoersatzteile sind innerhalb von 10 Jahren im Schnitt um mehr als 80% teurer geworden, deutlich stärker als die allgemeine Inflation. Laut Versicherungswirtschaft steigen dadurch auch die Reparaturkosten. Besonders betroffen sind Türen, Kotflügel und Außenspiegel. Der sogenannte Designschutz schränkt dabei die Konkurrenz durch unabhängige Hersteller ein. Die EU will diesen Schutz jetzt für bestimmte Ersatzteile lockern. Der Rechtsstreit um eine unerlaubte Wahlwerbung der AfD mit dem Sänger Heino ist mit einem Vergleich zu Ende gegangen. Die AfD Uckermark muss dem 87-Jährigen einen 4-stelligen Betrag zahlen. Außerdem gab es eine persönliche Entschuldigung. Ein AfD-Politiker aus der Uckermark hatte in sozialen Medien behauptet, Heino würde ihn wählen, wenn er könnte. Dagegen hat der Volksmusiker geklagt. Alexander Zverev wird die neue Nummer 1 der Tenniswelt. Spätestens zum Saisonende wird der 29-Jährige als bester Spieler die Rangliste anführen. Das ist jetzt sicher, weil 2 Konkurrenten beim Turnier in Shanghai früh ausgeschieden sind und weil die aktuelle Nummer 1, Jannik Sinner, immer noch verletzt ist. Zverev hat dieses Jahr die French Open und die US Open gewonnen. Er ist die 2. Nummer 1 aus Deutschland nach Boris Becker im Jahr 1991.
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1: Ich bin Hendrik Daum. Bundespräsident Steinmeier wird heute den früheren rheinland-pfälzischen Ministerpräsidenten Alexander Schweizer zum neuen Arbeitsminister ernennen. Vorher soll die bisherige Ministerin Bärbel Baas ihre Entlassungsurkunde erhalten. Baas hatte gestern nach einem Trauerfall in der Familie und öffentlichen Angriffen gegen sie ihren sofortigen Rücktritt erklärt. David Riemer berichtet.
2: Schweizer steht vor großen Herausforderungen, vor allem bei der geplanten Rentenreform. Hier gibt es innerhalb der Koalition noch zahlreiche offene Fragen. Allerdings auch bei der Pflege, der Arbeitszeit und der Steuerpolitik sind sich Union und SPD uneinig. Hinzu kommen Streitigkeiten über den Haushalt fürs nächste Jahr und mögliche Konflikte bei den anstehenden Regierungsbildungen in Berlin und Sachsen-Anhalt nach den Landtagswahlen. Gleichzeitig muss die SPD ihre gesamte Parteispitze neu aufstellen.
1: Bundeskanzler Merz hat eine Senkung der Stromsteuer auch für Privathaushalte in Aussicht gestellt. Die Steuer soll laut Merz auf ein europäisches Minimum fallen. Ein deutscher Durchschnittshaushalt würde dadurch bei der Stromrechnung etwa 70 Euro im Jahr weniger zahlen. Bis jetzt wurde die Stromsteuer nur für bestimmte Unternehmen gesenkt. Der FC Bayern wird das Champions-League-Spiel heute Abend beim norwegischen Vertreter Viking Stavanger ohne Manuel Neuer bestreiten. Laut Coach Kompany ist das eine rein medizinische Entscheidung. Neuer habe etwas im Fuß gespürt. Jonas Urbich wird also im Spiel der Ligaphase der Champions League das Tor der Münchner hüten. Nachdem Neuer am Wochenende beim 2:2 gegen den FC Augsburg gepatzt und das schnellste Gegentor der Bundesliga-Geschichte kassiert hatte, war die Torwartfrage für das heutige Spiel wieder verstärkt in den Fokus gerückt.
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1: Ich bin Hendrik Daum. Der ehemalige Ministerpräsident aus Rheinland-Pfalz, Alexander Schweizer, wird heute zum neuen Arbeitsminister ernannt. Schweizer folgt auf Bärbel Baas, die gestern als Ministerin und auch als SPD-Chefin zurückgetreten war. Wer künftig die SPD führt, soll sich zum Jahreswechsel entscheiden. Co-Parteichef Klingbeil ließ bis jetzt offen, ob er erneut antritt. Er wolle Verantwortung übernehmen, aber es gehe jetzt in erster Linie um die beste Aufstellung, so Klingbeil. Die CDU in Sachsen-Anhalt denkt darüber nach, bei der Ministerpräsidentenwahl im Dezember den Magdeburger Landtag zu verlassen. Der Fraktionsvorstand will diesen Vorschlag heute den 15 CDU-Abgeordneten vorlegen. Damit soll verhindert werden, dass AfD-Kandidat Siegmund auch mit den Stimmen der CDU zum Ministerpräsidenten von Sachsen-Anhalt gewählt wird. Papst Leo kommt heute ins Krankenhaus. Dem 71-Jährigen soll ein Knoten in der Lunge entfernt werden. Im Vatikan ist von einem Zufallsbefund bei einer Routineuntersuchung die Rede. Die Operation soll bereits heute Nachmittag oder morgen erfolgen. Voraussichtlich bleibt der Papst etwa eine Woche in der Klinik. Alexander Zverev wird die neue Nummer 1 der Tenniswelt. Spätestens zum Saisonende wird der 29-Jährige als bester Spieler die Rangliste anführen. Das ist bereits jetzt sicher, weil zwei Konkurrenten beim Turnier in Shanghai früh ausgeschieden sind und weil die aktuelle Nummer 1, Jannik Sinner, immer noch verletzt ist. Zverev hat dieses Jahr die French Open und die US Open gewonnen. Zverev ist die zweite Nummer 1 aus Deutschland nach Boris Becker im Jahr 1991. 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
1: Ich bin Hendrik Daum. Einen schönen guten Morgen. Bundespräsident Steinmeier wird heute den früheren rheinland-pfälzischen Ministerpräsidenten Alexander Schweizer zum neuen Arbeitsminister ernennen. Vorher soll die bisherige Ministerin Bärbel Baas ihre Entlassungsurkunde erhalten. Baas hatte gestern nach einem Trauerfall in der Familie und öffentlichen Angriffen gegen sie ihren sofortigen Rücktritt erklärt. David Riemer berichtet.
2: Schweizer steht vor großen Herausforderungen, vor allem bei der geplanten Rentenreform. Hier gibt es innerhalb der Koalition noch zahlreiche offene Fragen. Allerdings auch bei der Pflege, der Arbeitszeit und der Steuerpolitik sind sich Union und SPD uneinig. Hinzu kommen Streitigkeiten über den Haushalt fürs nächste Jahr und mögliche Konflikte bei den anstehenden Regierungsbildungen in Berlin und Sachsen-Anhalt nach den Landtagswahlen. Gleichzeitig muss die SPD ihre gesamte Parteispitze neu aufstellen.
1: Wie verbreitet ist Cybermobbing unter Schülerinnen und Schülern? Um diese Frage geht es in einer neuen Studie, die das Bündnis gegen Cybermobbing heute in Berlin vorstellt. Frühere Untersuchungen zeigen, wie groß das Problem ist. Fast die Hälfte der 18- bis 24-Jährigen hat bereits Mobbing erlebt, ein Viertel davon im Internet. Psychologen sehen einen möglichen Grund für Cybermobbing in der zunehmenden psychischen Belastung vieler Menschen. Stress und Ängste könnten dazu führen, dass sich Wut online entlädt. Zudem haben viele Täter selbst schon Erfahrungen mit Cybermobbing gemacht. Der FC Bayern wird das Champions-League-Spiel heute Abend beim norwegischen Vertreter Viking Stavanger ohne Manuel Neuer bestreiten. Laut Coach Kompany ist das eine rein medizinische Entscheidung. Neuer habe etwas im Fuß gespürt. Jonas Urbich wird also im Spiel der Ligaphase der Champions League das Tor der Münchner hüten. Nachdem Neuer am Wochenende beim 2:2 gegen den FC Augsburg gepatzt und das schnellste Gegentor der Bundesliga-Geschichte kassiert hatte, war die Torwartfrage für das heutige Spiel wieder verstärkt in den Fokus gerückt.
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0: Ich hoffe, das seid ihr auch mittlerweile ready to start. Und zwar in den heutigen Dienstag rein. Das war ein Arcade Fire und wir haben 6 Uhr mittlerweile. Und seit 2 Jahren sind ja EU-Zölle auf Elektroautos aus China in Kraft. Viele chinesische Hersteller steigerten seitdem trotzdem die Exporte von Hybridfahrzeugen. Dem setzt die Europäische Union jetzt Grenzen. Die Einzelheiten dazu und alles, was sonst gerade wichtig ist, zum Start in den Tag an diesem Dienstag, kurz zusammengefasst aus unserer Nachrichtenredaktion.
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2: Ich bin Joshua Heise. Guten Morgen. Der ehemalige Ministerpräsident aus Rheinland-Pfalz, Alexander Schweitzer, wird heute von Bundespräsident Steinmeier zum neuen Arbeitsminister ernannt. Der SPD-Politiker folgt auf Bärbel Baas, die gestern als Ministerin und SPD-Chefin zurückgetreten war. Wer künftig die SPD führt, soll sich zum Jahreswechsel entscheiden. Co-Parteichef Klingbeil ließ bis jetzt offen, ob er erneut antritt. Die CDU in Sachsen-Anhalt denkt darüber nach, bei der Ministerpräsidentenwahl im Dezember den Magdeburger Landtag zu verlassen. Der Fraktionsvorstand will diesen Vorschlag heute den 15 CDU-Abgeordneten vorlegen. Damit soll verhindert werden, dass AfD-Kandidat Siegmund auch mit Stimmen der CDU zum Ministerpräsidenten von Sachsen-Anhalt gewählt wird. Papst Leo kommt heute ins Krankenhaus. Dem 71-Jährigen soll ein Knoten in der Lunge entfernt werden. Im Vatikan ist von einem Zufallsbefund bei einer Routineuntersuchung die Rede. Die Operation soll bereits heute Nachmittag oder morgen erfolgen. Voraussichtlich bleibt der Papst etwa eine Woche in der Klinik. In der Fußball-Champions League steht am Abend der 2. Spieltag an. Aus der Bundesliga sind Bayern München und RB Leipzig gefordert. Pia Wegner blickt auf die Partien voraus.
3: Der FC Bayern will bei Viking Stavanger seinen 2. Sieg im 2. Spiel holen. Einen deutschen Erfolg gegen das norwegische Team gab es in der Königsklassenspielzeit ja bereits. Am 1. Spieltag gewann Stuttgart mit 3:1. Für die Münchner gab es einen Tag später ein 5:0 gegen Bodø Glimt. Leipzig hingegen konnte bisher noch nicht glänzen. Nach einer 1:4 Niederlage im italienischen Como ist RB bisher noch punktlos. Gegen Eindhoven soll's jetzt aber besser laufen. Beide Partien beginnen jeweils um 21 Uhr.
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0: Und da starten wir auch heute wieder mit Nebel und Hochnebel in diesen Tag rein. Der löst sich erst so gegen Vormittag auf und dann kommt eigentlich teilweise relativ schön die Sonne raus. Nur am Nachmittag kann es hier und da ein bisschen Regen geben. Das Ganze bei Höchstwerten zwischen 12 und 17 Grad. Morgen am Mittwoch lösen sich auch wieder Wolkenreste mit letzten Schauern auf und auch hier kommt dann die Sonne wieder raus. Donnerstag und Freitag scheint eigentlich relativ schön die Sonne den ganzen Tag über. Die Temperaturen steigen vor allem im Sonnenschein an auf 12 bis maximal 18 Grad.
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0: Schönen guten Morgen an diesem Dienstag, dem 13. Oktober mittlerweile. Heute unter anderem stell dich deinen Ängsten Tag. Ich habe auch bin kurz in mich gegangen und überlegt, welche Ängste habe ich denn, denen ich mich hier heute stelle. Und ist es tatsächlich die Angst vor dem frühen Aufstehen. Und ich habe sie bewältigt. Ja, gegen 3.30 Uhr hat der Wecker geklingelt. Ich habe es geschafft, ich habe sie überwunden. Und damit starten wir gut gelaunt rein in diesen Dienstag mit viel Musik, die alles ändert. Zum Beispiel von Phoenix, Listomania. Kommt gut raus um kurz nach 6 mittlerweile.

Always get through to you, Barry Can Swim. Dienstagmorgen hier in der Ego for Morning Show. Und wenn es um den perfekten Soundtrack für die großen Emotionen geht, so irgendwo zwischen rotzigen Rockappeal, verrauchter Wiener Romantik und tiefster Sehnsucht, dann führt an einer Band absolut kein Weg vorbei. Und zwar die Herrschaften von Wanda. Und die liefern uns mal wieder genau das, was wir von ihnen eigentlich lieben. Große Gesten, tiefgründige Poesie und eine mitreißende Energie, die direkt ins Herz trifft. Ganz neu bei Ego FM. Hier sind sie mit ihrer neuesten Single, Salbei.

0: Schönen guten Morgen mit der Eagle von Morning Show und viel Musik, die alles ändert. Unter anderem gleich von Mö und Diplo. Sun in Our Eyes gibt's gleich bei mir. Kommt gut raus um 17:45 mittlerweile.
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0: Sun in our eyes. Mühe und Diplo, hier in der Ego FM Morning Show.
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0: Also es gibt Musiker, finde ich, die spielen ein Instrument, und es gibt wahre Genies, die das Universum quasi eines Instruments komplett neu definieren. Und vor ihnen war die Welt quasi eine andere, und nach ihnen klang dann jede Note irgendwie, die gespielt wurde, ein kleines bisschen anders. In unserer aktuellen Themenwoche Rock'n'Roll öffnen wir heute mal wieder die quasi heiligen Hallen für die ganz Großen. Zeit für die Ego FM Hall of Fame und diesen Held des Tages hier mit seiner E-Gitarre.
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4: Viele sind nicht übrig geblieben. Von geschätzten 500.000 Besuchern sind nur noch ein paar Versprengte übrig, als Jimi Hendrix die Bühne des Woodstock Festivals betritt. Eigentlich hätte der Star am Sonntagabend als Headliner das Festival beenden sollen. Stattdessen steht er erst Montag früh um 9 auf der Bühne. Die meisten Besucher sind zu dem Zeitpunkt schon auf dem Heimweg und verpassen einen der größten Momente der Musikgeschichte. Hendrix Version der amerikanischen Nationalhymne. Verzerrt, verfremdet, kaputt. Er simuliert Helikopter- und Sirenengeräusche, Geräusche des Kriegs in Vietnam, gegen den die Menschen im Publikum demonstrieren. Der vielleicht größte Moment des vielleicht größten Gitarristen aller Zeiten.

0: Seinen Ruf als Gitarrengott hatte Jimi Hendrix damals sowieso schon zementiert. Keiner kann ihm auch nur ansatzweise das Wasser reichen.
1: Word goes round, this guy got up to jam with Cream and he cut Clapton. He killed God, man.
0: Ein Gott, der weder Noten lesen noch schreiben konnte, sondern sich das Gitarrespielen selbst beigebracht hat. Als Linkshänder spielt er die Gitarren eben falsch herum. Legendär sind vor allem die Live-Auftritte, bei denen Hendrix die Sau rauslässt und zum Showman wird. Er spielt hinterm Rücken, mit den Zähnen, nutzt Rückkopplungen und erhebt das Gitarrenspiel zur Kunstform. Seine Songs schreibt er nach Träumen, die er durch massiven Drogenkonsum farbenfroh anreichert. Alkohol, Haschisch, Pillen und vor allem LSD. Excuse me while I kiss the sky. Der große Durchbruch gelingt Jimmy und seiner Band erstmal auf den britischen Inseln. Als er dann 1967 nach Amerika zurückkehrt, um beim Monterey Pop Festival zu spielen, zündet er bei seinem Konzert auf der Bühne seine Gitarre an. Rockfans und Hippies auf beiden Seiten des Atlantiks wissen nun um die Existenz des Gitarrengottes. Es ist sein internationaler Durchbruch. Jimi Hendrix ist nicht nur die Speerspitze im Psychedelic Rock. Sein revolutionäres Gitarrenspiel, sein visionärer Einsatz von Effekten und unterschiedlichen Techniken beeinflusst alle in Zukunft kommende Gitarrenmusik, von Metal über Krautrock bis Punk. Selbst miterleben kann er das leider nicht mehr. 1970 verlässt Jimi Hendrix die Erde. Live fast, love hard, die young war ein Leitspruch der Hippie-Generation. Jimi Hendrix machte es sich zum Lebensmotto und stirbt mit nur 27 Jahren an einer Überdosis.
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3: Der Mann, der die E-Gitarre nicht einfach nur bedient hat, der sie zum Leben erweckt hat. Jimi Hendrix mit seiner Band The Jimi Hendrix Experience und All Along the Watchtower.

0: Feeling for You, Cashers, hier in Ego für Morning Show.
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0: Wir feiern in dieser Woche den Rock'n'Roll und zwar in all seinen Facetten. Laut, direkt, ungezähmt und mit ganz viel Haltung. Und ich finde, weil man dieses Gefühl am besten zelebriert, indem man ganz tief im musikalischen Erbe wühlt, habe ich mir für diese Woche

0: Ich hoffe, ich habe euch nicht zu viel versprochen. Tom Morello und Bruce Springsteen aus Kollmanns Plattenkiste mit Highway to Hell. Jetzt sind wir, glaube ich, wachgerüttelt und dementsprechend gibt es jetzt gleich mal wieder etwas Ruhigeres für diesen Dienstagmorgen, damit wir ein bisschen runterkommen können. Viel Musik, die alles ändert, unter anderem gleich von Bon Iver. Skinny Love gibt's gleich bei mir. Kommt gut raus, 6:45 mittlerweile.
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0: haben vor kurzem erst angekündigt, dass sie nächstes Jahr konzertemäßig auch in der Ego-5-Stadt München vorbeischauen werden. Oasis mit Live Forever. 7 Uhr mittlerweile. So, ein Brief für mehr als 1 Euro, das könnte bald Realität werden. Die Post soll nämlich laut der Bundesnetzagentur ihre Preise kräftig erhöhen dürfen, auch für Pakete. Was dahinter steckt und wie teuer es werden könnte, mit weiteren Nachrichten aus Deutschland und dem Rest der Welt, gibt's jetzt kurz zusammengefasst aus der Ego5 Nachrichtenredaktion.
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2: Ich bin Joshua Heise. Guten Morgen. Ausschluss aus dem Klassenchat, KI-generierte Deepfakes oder böse Kommentare beim Gaming. Das Bündnis gegen Cybermobbing stellt heute Ergebnisse zur aktuellen Entwicklung vor. Tanja Wagner berichtet.
3: Cybermobbing gegen Kinder und Jugendliche hat sich zu einem Dauerproblem entwickelt. Mit teilweise gravierenden Folgen für die Betroffenen. Angstreaktionen, Wut, psychischer Stress bis hin zu Suizidgedanken bestimmen oftmals das Leben der Opfer. Das Bündnis gegen Cybermobbing fordert deshalb schon länger mehr Aufklärung. Auch müssten Täter und Täterinnen deutlich stärker zur Verantwortung gezogen werden.
2: Der deutschen Wirtschaft geht es schlecht, heißt es immer. Doch die scheint sich im laufenden Jahr besser zu erholen als angenommen. Der Internationale Währungsfonds rechnet mit einem Wachstum um 1,3%. Im Juli war er noch von 0,7% ausgegangen. Auch für das nächste Jahr hat der IWF seine Prognose leicht nach oben korrigiert. Die Bundesregierung hatte letzte Woche genau die gleiche Schätzung veröffentlicht. Der US-Schauspieler R.J. Mitty ist tot. Wie mehrere Medien unter Berufung auf sein Management berichten, wurde der 34-Jährige am Montag im US-Bundesstaat Texas tot aufgefunden. Details wurden nicht genannt. Mitty war vor allem für seine Rolle des Walter White Jr. in der Erfolgsserie Breaking Bad bekannt und litt wie seine Figur an der Bewegungsstörung Zerebralparese. Alexander Zverev wird neue Nummer 1 der Tenniswelt. Spätestens zum Saisonende wird der 29-Jährige als bester Spieler die Rangliste anführen, als erster Deutscher seit Boris Becker im Jahr 1991. Das ist jetzt sicher, weil 2 Konkurrenten beim Turnier in Shanghai früh ausgeschieden sind und die aktuelle Nummer 1 Jannik Sinner immer noch verletzt ist. Zverev hat dieses Jahr die French Open und die US Open gewonnen.
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0: Und da starten wir auch heute wieder mit Nebel und Hochnebel in diesen Tag rein. Der löst sich erst so gegen Vormittag auf und dann kommt eigentlich teilweise relativ schön die Sonne raus. Nur am Nachmittag kann es hier und da ein bisschen Regen geben. Das Ganze bei Höchstwerten zwischen 12 und 17 Grad. Morgen am Mittwoch lösen sich auch wieder Wolkenreste mit letzten Schauern auf und auch hier kommt dann die Sonne wieder raus. Donnerstag und Freitag scheint eigentlich relativ schön die Sonne den ganzen Tag über. Die Temperaturen steigen vor allem im Sonnenschein an auf 12 bis maximal 18 Grad.
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0: So, nicht mehr lange hin. Am 14. November wird in Los Angeles wieder Musikgeschichte geschrieben, kann man sagen. Dann werden nämlich die neuen Mitglieder in die Rock'n'Roll Hall of Fame aufgenommen. Und ich sag's euch, die Auswahl für diesen Jahrgang, die hat es absolut in sich. Wer dieses Mal quasi den Ritterschlag bekommt und wer sich über den Platz in der Ruhmeshalle freuen darf, das weiß gleich mein Kollege Fred in dieser Stunde. Jetzt aber starten wir erstmal rein. Natürlich auch mit feinstem Rock. Passend zu unserer Themenwoche. Hier sind die Editors. An Ant has a start. Kurz nach 7 ist es.

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Dissolve Me von All Jay hier bei Ego. Den kann ich auch schon mitgrölen. Wenn zwei absolute Ausnahmekünstler ihre Kreativität bündeln, dann entsteht entweder die Hoffmann-Kommann-Radio-Show. Nein, Spaß beiseite. Dann entsteht meistens genau dieser eine Vibe, der euch sofort ein fettes Grinsen ins Gesicht zaubert. Wenn dann noch Anderson Park und Corday gemeinsame Sache machen, dann weiß man, das wird verdammt gut. Mit ihrem neuen gemeinsamen Titel liefern die beiden jetzt genau den perfekten Soundtrack, und zwar für den Moment, in dem einfach alles stimmt. Ganz neu bei Ego FM zum Start in diesen Dienstag. Wir feiern das Leben mit Anderson Park und Corday

0: Schönen guten Morgen zusammen. Die Igor von Morning Show hier am Dienstag mit viel Musik, die alles ändert, und Sharon van Etten. Und ihren Titel 17 hören wir sie gleich. Viertel nach sieben mittlerweile.
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0: MKG Alessis. Hier am Dienstagmorgen bei Ego FM.
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0: So, nicht mal lange hin. Am 14. November wird in Los Angeles wieder Musikgeschichte geschrieben. Dann werden nämlich die neuen Mitglieder in die Rock'n'Roll Hall of Fame aufgenommen. Und die Auswahl, kann man schon mal sagen, für dieses Jahr 2026 ist ziemlich spannend. Wer dabei ist, weiß Kollege Fred. Guten Morgen.
4: Ja, hallo.
0: Fred, wer wird denn heuer in diese Rock'n'Roll Hall of Fame aufgenommen?
4: Ja, 8 Acts sind es in der Hauptkategorie, darunter echte Rocklegenden wie Iron Maiden und Billy Idol, aber auch Phil Collins, der übrigens mit Genesis schon seit 2010 Mitglied ist. Mhm. Dazu kommen noch Sade, Soul-Legende Luther Vandross, The Wu-Tang Clan und besonders interessant gleich zwei der einflussreichsten britischen Bands der vergangenen Jahrzehnte, Oasis sowie Joy Division bzw. New Order. Also das ist eine ziemlich wilde Mischung von Heavy Metal bis Hip-Hop.
0: Also kann man aber auch sagen, bei der Rock'n'Roll Hall of Fame geht es längst nicht mehr nur um Rockmusik, oder?
4: Nein, schon lange nicht mehr. Entscheidend ist, welchen Einfluss Künstler auf die Musikgeschichte hatten. Und 2026 sieht man besonders gut, der Wu-Tang Clan, der hat den Hip-Hop revolutioniert, Joy Division und New Order, die haben Generationen von Alternative-Bands beeinflusst und Oasis haben sowieso den Britpop der 90er Jahre entscheidend geprägt.
0: Mhm. Kannst du uns mal sagen, welche Voraussetzungen Künstlerinnen und Künstler eigentlich erfüllen müssen, um da aufgenommen zu werden?
4: Ja, da müssen mindestens 25 Jahre seit der ersten kommerziellen Veröffentlichung vergangen sein. Mhm. Und dazu kommt, wie schon gesagt, der musikalische und kulturelle Einfluss. Und darüber entscheidet letztendlich ein internationales Gremium aus Musikern, Produzenten, Journalisten und auch Branchenexperten.
0: Und am 14. November, haben wir vorhin gerade auch schon gehört, ist dann quasi die große Zeremonie dieses Jahr.
4: Genau, im Peacock Theater in Los Angeles neben den 8 Acts werden auch Künstler wie Fela Kuti, Queen Latifah und Produzentenlegende Rick Rubin für ihre Verdienste ausgezeichnet. Und gerade bei den großen Bands dürfte es ziemlich spannend werden, wer da tatsächlich auf der Bühne stehen wird. Die Zeremonie, die wird dann im Dezember im amerikanischen Fernsehen und auf Disney Plus ausgestrahlt. Mhm.
0: Und Fred, zum Schluss ganz noch kurz, Butter bei die Fische, wen würdest du persönlich gerne noch in der Hall of Fame sehen?
4: Ja, ganz klar eigentlich The Strokes, und dass die immer noch nicht dabei sind, das ist für mich als Fanboy natürlich ein mittelschwerer Skandal, aber vielleicht klappt es ja 2027 dann.
0: Wir drücken die Daumen. Am 14. November also wird in Los Angeles wieder Musikgeschichte geschrieben. Fred, danke dir für die Infos.
4: Gern geschehen.
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0: Schönen guten Morgen mit den Satellite Stories, The Trap.
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0: Und manchmal braucht es keine lauten Effekte oder irgendwelche Stadion-Pyro-Shows, sondern einfach nur eine Stimme, die Wahrheit spricht. Ganz kompromisslos, mit Haltung und am Ende ja prägt die dann auch noch ganze Generationen. Und in unserer Themenwoche blicken wir heute mal auf die Frauen, die dieses Genre nicht nur mitgestaltet, sondern eigentlich auch von Grund auf revolutioniert haben. Unter dem Titel Legenden des Rock Female feiern wir heute ja eine, die wie keine zweite für diesen unbändigen Geist steht. Die Godmother of Punk.
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4: I've been called, you know, the Princess of Piss, Keeper of the Phlegm, that's the one I like, the Wild Mustang of Rock and Roll.
5: Oder auch einfach die Godmother of Punk. Patti Smith hat so einige Spitznamen, aber auch völlig zu Recht. Denn sie nur als Musikerin zu beschreiben, wäre einfach nicht fair. 1975 veröffentlicht sie ihr Debütalbum Horses und zeigt damit ganz gut, was künstlerische Freiheit bedeutet. Patti Smith macht mehr als nur Musik. Sie mischt Punkrock mit Gedichten und spricht darin auch über Probleme wie die Benachteiligung von Frauen. Und sie eckt an mit ihrer aktivistischen Haltung. Vor allem bei konservativen Menschen. Andererseits oder vielleicht gerade deshalb gilt ihr Debütalbum aber auch als eines der wichtigsten in der Geschichte des Rock. Neben der Musik ist Patti auch als Autorin erfolgreich. Ihre Autobiografie Just Kids über ihre Zeit im New York der 70er Jahre verkauft sich über 1 Million Mal. Und heute, da steht sie immer noch auf der Bühne und setzt sich für Themen wie den Klimawandel ein.
6: If people just search their conscience, every individual, every corporation, and really understood they have to sacrifice. It's all down to sacrifice at this point, and we all have to sacrifice.
5: Und wenn wir uns mal wieder nicht für einen Spitznamen entscheiden können, auf einen können wir uns bei Patti Smith bestimmt einigen. Legende.

0: Legenden des Rock-Female Patti Smith gehört dazu, Because the Night. Hier in der EGOFM Morning Show am Dienstag. Gleich machen wir weiter mit viel Musik, die alles ändert. Zum Beispiel mit Leslie Feist. Take it slow, take it easy on me. She's so my moon, my man. Haben wir gleich. Viertel vor acht mittlerweile.
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0: My Moon, My Man, Feist hier bei Ego FM. Schönen guten Morgen, 8 Uhr mittlerweile. Im Streit über die Zuckersteuer wächst jetzt der Widerstand innerhalb der Union. 9 Landesminister haben sich in einem Brief an Kanzler Merz gegen die Abgabe ausgesprochen und warnen vor den Folgen der geplanten Abgabe. Die Einzelheiten dazu und alles, was sonst gerade im Moment wichtig ist, aus Deutschland und dem Rest der Welt. Kurz zusammengefasst aus unserer Nachrichtenredaktion.
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2: Ich bin Joshua Heise. Guten Morgen. Na, was ist denn hier los, Deutsche Bahn? Statt Verbindungen abzubauen, weitet der kriselnde Konzern sein Angebot zum Fahrplanwechsel im Dezember aus. Unter anderem 20 neue Verbindungen ins europäische Ausland kommen hinzu und die Strecke Hamburg-München kriegt einen Sprinter, mit dem man in knapp 5,5 Stunden von Nord nach Süd und umgekehrt fahren kann. Die Ticketpreise bleiben gleich. Nach dem Rücktritt von Arbeitsministerin und SPD-Co-Chefin Bärbel Baas ernennt Bundespräsident Steinmeier heute den rheinland-pfälzischen Ex-Regierungschef Alexander Schweitzer zum Arbeitsminister. Aber wie geht's weiter mit der SPD? David Riemer berichtet.
3: Der Chef der Jusos Thürmer sieht in der geplanten Neuordnung der SPD-Spitze eine Chance für einen umfassenden Neustart der Partei. Die SPD brauche wieder einen Plan und Ideen für die Zukunft sowie glaubwürdige Köpfe, sagte er dem RND. Die gesamte Parteispitze soll auf einem Bundesparteitag zum Jahreswechsel neu gewählt werden. Ob Lars Klingbeil erneut als Parteichef kandidiert, ist noch offen, er klebe aber nicht an seinem Amt, sagte er am Abend.
2: Die Weinlese in Deutschland ist zum Großteil abgeschlossen. Mengenmäßig wird die Ernte aber so gering ausfallen wie zuletzt 2010, schätzt das Deutsche Weininstitut. Wegen der extremen Trockenheit und der vielen Sonne im Sommer sind viele Trauben klein geblieben. Aber das sorgt für eine Spitzenqualität. 2026 wird also ein guter Jahrgang. Der FC Bayern wird das Champions-League-Spiel heute Abend beim norwegischen Vertreter Viking Stavanger ohne Manuel Neuer bestreiten. Neuer hat's am Fuß, so die offizielle Begründung. Jonas Urbich wird also das Tor der Münchner hüten. Nachdem Neuer am Wochenende beim 2:2 gegen den FC Augsburg gepatzt und das schnellste Gegentor der Bundesliga-Geschichte kassiert hatte, war die Torwartdebatte für das heutige Spiel erneut aufgeflammt.
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0: Und da starten wir auch heute wieder mit Nebel und Hochnebel in diesen Tag rein. Der löst sich erst so gegen Vormittag auf und dann kommt eigentlich teilweise relativ schön die Sonne raus. Nur am Nachmittag kann es hier und da ein bisschen Regen geben. Das Ganze bei Höchstwerten zwischen 12 und 17 Grad. Morgen am Mittwoch lösen sich auch wieder Wolkenreste mit letzten Schauern auf und auch hier kommt dann die Sonne wieder raus. Donnerstag und Freitag scheint eigentlich relativ schön die Sonne den ganzen Tag über. Die Temperaturen steigen vor allem im Sonnenschein an auf 12 bis maximal 18 Grad.
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0: Schönen guten Morgen an diesem Dienstag, 13. Oktober. Heute unter anderem stell dich deinen engsten Tag. Das habe ich heute tatsächlich schon getan. Ich habe es quasi erledigt. Ich habe mich meiner großen Angst gestellt, früh aufzustehen. Heute hat der Wecker um 3.30 Uhr geklingelt. Aber zum letzten Mal, Gott sei Dank, morgen ist dann Kollegin Lola wieder für euch da. So, ich freue mich gleich über eine Radiopremiere mit absoluter Gänsehaut, absoluten Gänsehautfaktor, denn die Fontaines D.C. sind zurück mit einer brandneuen Single, quasi einem Vorboten auf das neue Album und die haben sich da eine wunderbare Künstlerin mit ins Boot geholt. Herausgekommen ist ein genialer neuer Titel, den wir hier gleich als große Radiopremiere für diesen Dienstag feiern. Davor geht's rein in den Morgen mit Nada Surf und Blankest Year. Kurz nach 8 ist es.

0: Swim Deep, Brolin hier bei Ego FM.
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0: Manchmal treffen Welten aufeinander, so wie auch freitags in der Hoffmann-Kollmann-Radioshow oder auch in der Musik. Und zwar Welten, bei denen man im ersten Moment denkt, okay, wie soll das denn jetzt bitte klingen? Und im nächsten Moment haut es einen einfach komplett um, weil es sich sofort nach purem Genie anfühlt. Wir feiern heute eine echte Ego vom Radio-Premiere. Und zwar die irischen Post-Punk-Ausnahmetalente, die Fontaines D.C. Die haben sich für ihren allerersten gemeinsamen Song überhaupt mit der spanischen Superstar-Ikone Rosalía verbunden und zusammengetan. Und dieser neue Titel, den wir jetzt hier hören, ist quasi der dritte Vorbote ihres mit Spannung erwarteten Albums, das diesen Freitag tatsächlich in die Plattenläden des Vertrauens kommen wird. Übrigens das Beste für alle Live-Fans der Fontaines D.C. Die Herrschaften kommen im Sommer des nächsten Jahres auch zu uns in einige Ego-Fam-Städte. Zum Beispiel am 17. August machen sie Station in der Münchner Olympiahalle. Hier aber jetzt erstmal zum Zurücklehnen. Ganz neu bei uns die Fontaines D.C. zusammen mit Rosalía und Where Is Gun.

0: passend zum Herbstblues, Fontaines DC und Rosalia, Radiopremiere an diesem Dienstag bei Igor Fam mit Where Is Gun. 7:45, wir machen hier gleich weiter, unter anderem mit ein bisschen elektronischer Musik von Kleptow. In the Night, hört ihr gleich bei mir.
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0: Ich finde, in Zeiten wie diesen ist es einfach auch mal gut, zwischendurch auch was Positives zu hören. Und deswegen haben wir hier irgendwann mal diese Rubrik ins Leben gerufen. Eigentlich nachmittags bei mir zum Start in den Feierabend, aber umso lieber auch hier in der Morningshow die Good News des Tages. Und da starten wir heute mit dem Amt für Positivität. Es gibt nämlich in Basel jetzt eine Meldestelle für Glücksmomente. Seit 5 Jahren sammelt Sabine Kotika handgeschriebene Geschichten und Fotos, und zwar über das, was Menschen quasi glücklich macht. Also vom Duft frisch gebackener Plätzchen bis zu einer geglückten Bergrettung. Mehr als 70 Zuschriften hat sie hier bereits erhalten. Dann schauen wir nach Afrika. Auf dem afrikanischen Kontinent wächst nämlich die Solarenergie deutlich schneller als bisher angenommen. Laut einer Analyse des Think Tanks Amber kamen vor 2 Jahren Solaranlagen mit rund 12 Gigawatt Leistung hinzu. Das heißt, mehr als doppelt so viel wie offiziell erfasst. Das heißt, wiederum in ganz vielen afrikanischen Ländern versorgen Solaranlagen Haushalte und Betriebe direkt mit Strom. Und noch eine gute Nachricht aus Venedig. In der Küstenregion bei Venedig haben Forschende jetzt einen riesigen unterirdischen Süßwassersee entdeckt. Das Wasser könnte auch dabei helfen, unter anderem den Wassermangel um Venedig zu lindern und auch künftige Wasserkrisen zu bewältigen. Und nun wird quasi auch untersucht, wie groß das tatsächliche Wasservolumen ist und wie das Wasser genutzt werden kann. Ein paar der guten Nachrichten des heutigen Dienstags. Mehr aus der Welt hier bei uns wieder um 9 Uhr in den Ego FM Nachrichten.
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0: Born to Die. Lana Del Rey, hier bei Ego FM.
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0: Am kommenden Sonntagmorgen schalten wir wieder rüber, und zwar zu einem echten Ego FM Schwergewicht und einer absoluten Legende, Kollege Markus Kafka und seine Sendung Countdown 25. Jede Woche wälzt Markus da ja ein ganz besonderes musikalisches Überthema raus und schickt uns dann durch einen quasi völlig neuen Kosmos. Letzte Woche ging es noch feurig heiß her bei ihm, und da drehte sich alles um das Thema Feuer. Ja, und diese Woche, da schnürt er quasi die Schuhe und bittet zum Tanz. Gesucht sind nämlich die besten, treibendsten, ikonischsten Songs, die sich auf die eine oder andere Weise mit dem Thema Tanzen auseinandersetzen oder Dancing. Also falls ihr selbst noch irgendwie grandiose Ideen oder vielleicht auch den perfekten Track-Geheimtipp für Markus habt, dann lasst ihm den unbedingt zukommen. Am liebsten ganz unkompliziert per Mail. Landet direkt in seinem Postfach countdown25@egofm.de. Ich liefere Markus für seine Playlist heute direkt mal den ersten amtlichen Vorschlag frei Haus, und der darf bei einer echten Dance- und Rock-Mission natürlich auf gar keinen Fall fehlen. Macht eure Radioboxen auf Anschlag. Hier sind Fleetwood Mac mit ihrem absoluten Meisterwerk Go

0: schönen Montagmorgen mit der Ego für Morning Show und viel Musik, die alles ändert. Unter anderem gleich von Odessa. Den mag ich sehr. Line of Sight gleich bei mir, 8:45 mittlerweile.
1: Die bekannteste Wirkung entfaltet Oxytocin bei der Geburt. Dabei sorgt es für die Bindung zwischen Mutter und Kind. Aber es ist auch generell für die Bindung zwischen Menschen zuständig.

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0: Dresser, Line of Sight. Hier bei EgoFM, 9 Uhr mittlerweile. US-Präsident Trump hat am Sonntag ja eine sogenannte Energiewaffenruhe verkündet zwischen der Ukraine und Russland, aber offenbar ohne Rückendeckung aus Moskau, denn die Angriffe auf die ukrainische Energieinfrastruktur, die gingen auch heute Nacht unvermindert weiter. Die Einzelheiten dazu und alles, was sonst gerade wichtig ist, kurz zusammengefasst aus unserer Nachrichtenredaktion.
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2: Ich bin Joshua Heise. Guten Morgen. Die Deutsche Bahn will mit mehr Verbindungen ins Ausland sowie einer weiteren Sprinterlinie punkten. Mit dem Fahrplanwechsel im Dezember hat der Konzern dann täglich mehr als 320 Fahrten außerhalb Deutschlands im Angebot. Die Tickets gibt's ab morgen zu kaufen. Was bleibt, sind die vielen Baustellen im teils maroden Schienennetz der Bahn. Tanja Wagner berichtet.
3: Eine mit gut 5 Stunden besonders schnelle Sprinterstrecke richtet die Bahn innerhalb Deutschlands zwischen Hamburg und München ein. Andernorts stoppen Baustellen Bahnreisende dagegen aus. So verlängert sich die Fahrzeit zwischen Berlin und Hannover aufgrund von Umleitungen um 80 Minuten auf 3 Stunden.
2: Auszubildende sind häufiger von Mobbing, verbalen Aggressionen oder Gewalt betroffen als Studierende. Laut einer neuen Studie sind 42% der Azubis schon mal beleidigt und beschimpft worden, bei Studis 23%. Dafür fühlen sich knapp 3/4 aller Azubis dank entsprechender Schulungen gut auf sicheres Arbeiten vorbereitet, bei Hochschülern weniger als die Hälfte. Tag 2 der Erbschaftssteuerdebatte am Bundesverfassungsgericht. Karlsruhe beschäftigt sich heute mit den Steuerprivilegien für Erben von Betriebsvermögen. Geklagt hat ein Mann, der nur Privatvermögen geerbt und deshalb keine steuerlichen Vorteile bekommen hat. Jetzt soll geklärt werden, ob ihn das verfassungswidrig benachteiligt hat. Bis zu einem Urteilsspruch wird es noch einige Monate dauern. Die deutsche Polizei hat 2 mutmaßliche Saboteure festgenommen, die Ende September eine Starlink-Station bei Warschau angezündet haben sollen. Das hat Polens Regierungschef Tusk mitgeteilt. Geschnappt wurden die beiden demnach in Nürtingen in Baden-Württemberg. In Berlin wurde zudem ein weiterer Verdächtiger gefasst. Die Starlink-Station sichert auch das Internet für die Ukraine ab.
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0: Und da starten wir auch heute wieder mit Nebel und Hochnebel in diesen Tag rein. Der löst sich erst so gegen Vormittag auf und dann kommt eigentlich teilweise relativ schön die Sonne raus. Nur am Nachmittag kann es hier und da ein bisschen Regen geben. Das Ganze bei Höchstwerten zwischen 12 und 17 Grad. Morgen am Mittwoch lösen sich auch wieder Wolkenreste mit letzten Schauern auf und auch hier kommt dann die Sonne wieder raus. Donnerstag und Freitag scheint eigentlich relativ schön die Sonne den ganzen Tag über. Die Temperaturen steigen vor allem im Sonnenschein an auf 12 bis maximal 18 Grad.
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0: Schockverliebt in einen Song. Wer kennt das Gefühl nicht? Aber warum passiert das eigentlich? Habe ich mich tatsächlich schon oft gefragt, was macht Musik verdammt nochmal richtig gut? Und lässt sich das mit knallharten Regeln irgendwie erklären oder gerade absolut nicht? Darüber spreche ich gleich in dieser Stunde mit Joshua Bredemeier. Er ist der Host von Hit 101 und Senior Lecturer für Musiktheorie am Mozarteum in Salzburg. Er gibt uns gleich mal spannende Insights, ein bisschen Gänsehautgarantie und Antworten auf die Fragen, die wir uns schon immer gestellt haben. Gleich bei mir. Wir sind erstmal M83 mit Midnight City. Es ist kurz nach 9 mittlerweile.

0: diesem Dienstag hier bei Ego FM. Wenn dieses geschwisterliche Traumduo aus Australien, das wir hier gleich bei mir zu hören bekommen, zusammen die Saiten anrührt, dann bleibt, finde ich, die Zeit für ein paar Minuten einfach stehen. Angus und Julia Stone, die stehen, finde ich, wie kaum jemand anders für diesen unverwechselbaren, warmen Indie-Folk, der sich so ein bisschen anfühlt wie ein Lagerfeuer am Strand im Abendlicht. Und hier sind sie mit einem neuen Titel, der uns sofort abholt und diesen ganzen Alltagsstress, den wir immer wieder haben, mal komplett ausblendet, und zwar für 3 Minuten und 12 Sekunden. Angus and Julia Stone mit The Start.
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0: die neue von Angus und Julia Stone bei Ego FM. The Start an diesem Dienstagvormittag hier in der Ego FM Morning Show. Und falls ihr kurz weggenickt sein solltet, wir wecken euch gleich wieder auf, unter anderem mit Martin Solveig. Hello, gibt's gleich bei mir. 8:45 ist es.
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0: entspannt mit Bulgarian Card Raider, Golden Rope.
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0: Ich finde, manchmal reicht eine einzige Platte, um das Ego FM-Universum und die gesamte Musiklandschaft über Nacht komplett auf den Kopf zu stellen. Kein langes Warten, kein sanftes Herantasten, sondern ein direkter Tritt gegen das Schienbein, der sofort sitzt. In unserer Themenwoche schauen wir deswegen auch mal auf jene Meisterwerke, die das Prädikat Game Changer mehr als verdient haben. Ja, wir fragen, welche Alben ändern eigentlich alles? Welche Scheiben haben Genres neu erfunden, Staub abgeschüttelt und uns einfach mal gezeigt, wie sich die Zukunft anfühlen muss? Und ein absolut historischer Meilenstein, der in dieser Riege auf gar keinen Fall fehlen darf, ist dieses Album hier, das im Jahre 2001 veröffentlicht wurde.
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Böse Zungen behaupten, dass jeder Song der Strokes irgendwie gleich klingt. Aber genau darin liegt auch die große Kunst. Kaum eine andere Band hat ihren Stil so sehr perfektioniert. Und das schon auf ihrem Debütalbum im Jahr 2001. Is This It?

Um die Jahrtausendwende war Gitarrenmusik zwar noch das weltweit vorherrschende Genre, aber im Vereinigten Königreich geschah zum Ende der Britpop-Ära nicht mehr viel Neues. Und auch in den Staaten war alles, von Elliott Smith über Death Cab for Cutie bis Pavement, noch mit einer dicken Staubschicht aus der Grunge-Zeit überzogen. Da brauchte es ausgerechnet 5 koksende Oberschichtjungs aus New York, um wieder frischen Wind reinzubringen. Ihr Debütalbum wird zum Weckruf für eine an sich selbst sattgefressene Szene.

Strokes machen die Langeweile wieder schick. Denn auch ein Leben ohne den Kampf um Status und Geld ist voller Geschichten. Die sind schnell erzählt, kaum ein Song dauert länger als 3,5 Minuten. Aber jeder Song wird mit passioniertem Überdruss dahingeschmettert, dass man nicht weiß, ob das noch lässig oder fast schon arrogant ist. Wahrscheinlich beides. Musikalisch finden sich viele Anleihen an die rabiate New Yorker Punk-Szene der 80er, hauptsächlich an die Ramones und The Velvet Underground. Aber fast noch wichtiger als ihre Songs ist der Style der Strokes. Wie sie so dastehen, in schwarzen Jeans, Chucks und Lederjacken, werden die Strokes zu Stilikonen und machen aus der Indie-Szene etwas ganz Neues.

0: Rechnung ist einfach. Ohne ist es It keine Arctic Monkeys, kein Franz Ferdinand, kein Kraftklub, keine Durchzechten und durchtanzten Nächte in der Indie-Disco. 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
3: Und aus diesem historischen Meilenstein hören wir jetzt die Strokes mit Someday.
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0: Ich glaube, wir alle kennen es, man hört einen neuen Song zum allerersten Mal und ist irgendwie direkt schockverliebt. Aber warum passiert das eigentlich? Was macht Musik eigentlich so gut und lässt sich das mit Regeln erklären oder eben gerade nicht? Darüber muss ich sprechen und zwar mit Joshua Bredemeier. Er ist Host von Hit 101 und Senior Lecturer für Musiktheorie, Gehörbildung und Klavierpraxis am Mozarteum in Salzburg. Joshua, schön, dass du da bist. Grüß dich.
3: Hi.
0: Du erklärst ja auf deinem Kanal, sagen wir mal so, sehr komplexe Musiktheorie mit so ein bisschen Humor. Wie bist du selbst denn zur Musikanalyse gekommen und was fasziniert dich daran bis heute?
3: Also ich habe an einer Musikhochschule studiert, erstmal ohne ein konkretes Berufsziel und habe dann mehr und mehr mich mit klassischer Musiktheorie beschäftigt, habe aber nebenbei eigentlich immer Pop gemacht und habe gemerkt, dass es da relativ starke Grenzen gibt. Die Bereiche lassen sich nicht so gerne verbinden und das ist eigentlich ein bisschen komisch, weil sie ja die gleiche Sprache sprechen. Und deswegen hatte ich ein Bedürfnis, eigentlich mit diesem ganz klassischen Blick von Musiktheorie, die aus Jahrhunderten eben gebildet wurde, auch aktuelle Musik zu betrachten.
0: Jetzt ist es ja so, ein guter Song entsteht ja nicht zufällig, ja. Wenn du jetzt mal auf dieses Handwerk schaust, was sind denn so die wichtigsten Zutaten für einen Hit quasi am Ende des Tages?
3: Wenn es das gäbe, dann würden ja alle nur noch Hits schreiben.
0: Ja, stimmt.
3: Vor allem, ich habe ja selber auch gar keinen Hit je geschrieben. Insofern würde ich nicht behaupten, dass ich das weiß. Aber ich glaube, dass man allen Hits immer etwas Besonderes abgewinnen kann. Und das kann aber immer was anderes sein. Also ich glaube, es gibt Songs, die durch ganz unterschiedliche Sachen unique werden. Und das ist aber eben nicht nach einem Rezept, sondern eben ganz individuell. Und ich glaube, es ist dann eben spannend zu sagen, wie nach so vielen Jahren Popularmusik immer noch plötzlich ein Song rauskommt, wo man denkt, den können sofort alle mitsingen und trotzdem gibt es den so genau noch nicht. Was ist daran dann jetzt irgendwie neu oder anders? Muss ja auch nicht, es wird jetzt auch nicht täglich das Rad neu erfunden in den Charts gerade nicht, ne? Aber trotzdem hat man immer mal wieder auch Songs, wo man so denkt, oh wow, da ist jetzt irgendwie irgendwas wieder ganz neu.
0: Wie ist es bei dir? Hältst du dich selbst an die ganzen Regeln, wenn du Musik schreibst?
3: Ja, also ich schreibe ganz unterschiedliche Sachen. Manchmal habe ich so klare Stilkopien, dann sage ich eben, ich möchte jetzt, dass das so und so klingt. Ich habe natürlich auch durch meine Profession solche Dinge wie, ich schreibe jetzt eine Fuge, die soll klingen, als wäre sie von Bach oder solche Sachen. Ne? Das ist jetzt die eine Art zu komponieren. Die andere Art zu komponieren ist eher so eine inspirierte, dass ich sage, ich habe gerade irgendwie eine Idee. Das kann musikalisch oder textlich sein oder auch nur rhythmisch oder was auch immer. Ne? Also das ist dann Inspiration. Und da würde ich sagen, gehe ich dann nicht so regelhaft vor, sondern eher so, wie man sich das wahrscheinlich vorstellt, wenn man nichts damit zu tun hat. Irgendwie man läuft durch den Wald und sieht eine Blume und denkt plötzlich, ah, das wäre doch schön. Also viel weniger Schreibtisch und überlegt.
0: Ja. Ob man sich überhaupt an Regeln halten muss, wie die Art des Songwritings sich verändert hat und was er von KI-Songs hält, das alles hört ihr im gesamten Interview mit ihm zu finden bei uns im Netz auf egofm.de.
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1: Ich bin Joshua Heise. Die Inflation in Deutschland ist im September nach knapp 3 Jahren wieder über die 3%-Marke gestiegen auf 3,3%. Grund sind laut Statistischem Bundesamt vor allem die hohen Energiepreise. Sprit war rund 37% teurer als im Vorjahr, Heizöl fast 75%. Strom, Erdgas und Fernwärme wurden hingegen günstiger. Der Tankrabatt soll die Spritpreise drücken, doch Experten rechnen weiter mit einer hohen Inflation. Digitalminister Wildberger will Umsätze, die künstliche Intelligenz in Deutschland macht, besteuern. Mit dem Geld sollte der Umbau des Arbeitsmarkts bezahlt werden, sagte er dem Tagesspiegel. Katrin Müller berichtet.
2: Digitalminister Wildberger rechnet zwar langfristig mit mehr Beschäftigung durch KI, aber in anderen Jobs als heute. Deshalb will er die Steuern aus den extrem hohen KI-Umsätzen zum Beispiel für die Finanzierung von Umschulungen nutzen, etwa im Handwerk oder in der Pflege. Und Wildberger sagt klar, wenn hierzulande Wachstum und Wertschöpfung entstehen, müssen hierzulande auch Steuern gezahlt werden.
1: Einen Tag nach Bärbel Baas Rücktritt als Bundesarbeitsministerin übernimmt der ehemalige Ministerpräsident von Rheinland-Pfalz, Alexander Schweizer, den Posten. Am Nachmittag bekommt er von Bundespräsident Steinmeier die Ernennungsurkunde überreicht. Über die Zukunft der SPD-Spitze soll ein Parteitag rund um den Jahreswechsel entscheiden. Die deutschen Fußballerinnen haben heute alle Füße voll zu tun. In einem Testspiel trifft das Team von Bundestrainer Wück auf Asienmeister Japan. Anstoß ist um 17.45 Uhr. Und in der Champions League der Männer spielt der FC Bayern heute um 21 Uhr in Norwegen gegen Viking Stavanger. Zeitgleich empfängt RB Leipzig den niederländischen Meister Eindhoven.
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3: Und da starten wir auch heute wieder mit Nebel und Hochnebel in diesen Tag rein. Der löst sich erst so gegen Vormittag auf und dann kommt eigentlich teilweise relativ schön die Sonne raus. Nur am Nachmittag kann es hier und da ein bisschen Regen geben. Das Ganze bei Höchstwerten zwischen 12 und 17 Grad. Morgen am Mittwoch lösen sich auch wieder Wolkenreste mit letzten Schauern auf und auch hier kommt dann die Sonne wieder raus. Donnerstag und Freitag scheint eigentlich relativ schön die Sonne den ganzen Tag über. Die Temperaturen steigen vor allem im Sonnenschein an auf 12 bis maximal 18 Grad.
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1: Ich bin Moritz Einzel. Beim Arbeitgebertag in Berlin fehlt heute Bärbel Baas. Sie ist gestern als Arbeitsministerin zurückgetreten. Bei ihrem Auftritt im vergangenen Jahr war sie bei einer Rede zur Rentenreform vom Publikum ausgelacht worden. Seitdem stand sie unter Dauerkritik. Als Nachfolger soll heute der frühere rheinland-pfälzische Ministerpräsident Schweizer vereidigt werden. Die Wirtschaftsverbände fordern weiterhin Bürokratieabbau und einen flexibleren Arbeitsmarkt. Für die Mitarbeitenden der Warenhauskette Galeria war bis zuletzt unklar, ob sie noch Geld bekommen. Die Bundesagentur für Arbeit hat jetzt Insolvenzgeld für rund 9.700 Beschäftigte gebilligt. Es wird einmalig für einen Zeitraum von maximal 3 Monaten gezahlt und entspricht dem Nettogehalt. Galeria hatte am 2. Oktober zum 4. Mal in 6 Jahren Insolvenz angemeldet. Die Weinlese in Deutschland ist so gut wie abgeschlossen. Laut Statistischem Bundesamt fällt die Ernte mit 8 Millionen Hektolitern zwar üppiger aus als im Vorjahr, aber geringer als der Durchschnitt der letzten 5 Jahre. Grund ist der trockene und sonnige Sommer. Dadurch wurden die Trauben kleiner, aber qualitativ hochwertiger. Die deutschen Winzer gehen daher von einem guten Jahrgang aus. Die deutsche Polizei hat 2 mutmaßliche Saboteure festgenommen, die Ende September eine Starlink-Station bei Warschau angezündet haben sollen. Das hat Polens Regierungschef Tusk mitgeteilt. Geschnappt wurden die beiden demnach in Nürtingen in Baden-Württemberg. In Berlin wurde zudem ein weiterer Verdächtiger gefasst. Die Starlink-Station sichert auch das Internet für die Ukraine ab. Tesla-Chef Musk hat den Republikanern vor den US-Zwischenwahlen am 3. November rund 276 Millionen Dollar gespendet, mehr als jeder andere Geldgeber. Hauptempfänger ist laut New York Times und CNN der Senate Leadership Fund, der das Geld in Werbung für bestimmte Kandidaten pumpt. Musk hatte schon im Präsidentschaftswahlkampf 2024 Unsummen für die Kampagne von Donald Trump gespendet.
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2: Vom Westen Deutschlands her wird's grauer, gemischt mit Regen, sonst aber aufgelockert um 12 bis 19 Grad. Und morgen südlich der Donau gibt's dunkle Wolken, von Norden her lockert es sich auf. Und auch sonst, nachdem sich der Nebel aufgelöst hat, ist es freundlich und trocken um 15 bis 21 Grad. Und der Donnerstag noch, da ein Sonne-Wolken-Mix, besonders im Süden, sobald der Nebel verzogen ist, viel blauer Himmel, Sonnenschein um 16 bis 21 Grad.
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2: Hi zusammen, der Ego FM Soundcheck hier mit mir, Julian, und 3 neuen Songs, die euch hoffentlich gleich die Öhrchen schlackern lassen. Los geht's mit Lime Garden, die in ihrem neuen Song Auge auf ein Objekt der Begierde machen, in dem Wissen, dass es mal nicht gut enden wird und dennoch all in gehen. Manche Fehler sind da, um gemacht zu werden. Wie wenn ein gluten- und laktoseintoleranter Mensch extra Chiliflocken auf eine Pizza Quattro Formaggi macht. Worth it. Lime Garden mit Moving Target.

These: Dokumentarfotografen ergeben gute Songwriter. Argumentation: Neugier, Motiverkennung, Fokus setzen, künstlerische Umsetzung, alles Grundkenntnisse, die man bei beiden Sparten braucht. Beweis: Tommy Wah, der Junge aus Accra in Ghana, war erst ein Knipser, nun schreibt er Songs über seine Erfahrungen und Reisen um die Welt mit deutlicher Gospelfärbung. Ich finde das sehr schön. Tommy Wah mit Halleluja.

meiner Klasse gab es früher zwei Lager. Das Rocklager, womit alles von Slipknot über Nickelback bis zu Wir sind Helden gemeint war. Und das Hip-Hop-Lager. 50 Cent, Sido, Pitbull waren die bekanntesten Vertreter. Ich war Team Hip-Hop und alles mit auch nur Andeutung einer Gitarre war Rock und damit schlecht und der Feind. Kids wachsen heute zum Glück anders auf. Davy Dub zum Beispiel, der pumpt Phoenix genauso wie Jimi Hendrix, A Tribe Called Quest genauso wie die Ramones und Kid Cudi genauso wie Sugar Ray. Und trotzdem sperrt ihn niemand ins Mädchenklo im zweiten Stock. Beneidenswert. Davy Dub mit Weißes.

0: Das war der EGOFM Soundcheck für heute mit mir, Julian. Noch mehr neue Musik gibt's bei uns auf der Homepage, natürlich im laufenden Programm oder in der EGOFM Soundcheck Playlist auf Spotify. Wir hören uns, schöne Tage und
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0: Schönster Soul von Jalen Gonda, Doctrine of Love. Und das hier, das sind die News der Stunde.
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2: Ich bin Moritz Einzel. Künstliche Intelligenz hat bisher kaum Jobs in Deutschland gekostet. Das zeigt eine Untersuchung des Nürnberger Instituts für Arbeitsmarkt- und Berufsforschung. Insgesamt habe sich die Vollzeitbeschäftigung in Berufen, die in hohem Maß von KI beeinflusst sind, sogar besser entwickelt als in anderen Berufen. Gefahren durch künstliche Intelligenz sehen die Forscher vor allem in nicht-akademischen Berufen in der Industrie. Jeder fünfte Schüler in Deutschland ist schon mal Opfer von Cybermobbing geworden. Das zeigt eine neue Studie. Es geht etwa um Beleidigungen oder Deepfakes. Fast alle Fälle passieren demnach im Umfeld der Schule. Die Experten warnen vor einer Eskalation, denn ein Viertel der Betroffenen soll schon mal über Suizid nachgedacht haben. Viele griffen zu Alkohol oder Tabletten. Bundeskanzler Merz hat nochmal zugesichert, die geplanten Sozialreformen werden kommen, insbesondere im Interesse der jungen Menschen in Deutschland. Das sagte Merz beim Arbeitgebertag in Berlin.
3: Wir wollen hier für neues Vertrauen sorgen. Denn nur ein Sozialstaat, der verlässlich schützt und der zugleich nachhaltig finanziert ist, wird auch von der jungen Generation dauerhaft mitgetragen und akzeptiert.
2: Er werde weiter dafür kämpfen, dass sich trotz mancher Meinungsverschiedenheiten in der Bundesregierung immer wieder das Richtige und Notwendige durchsetzt. Die Deutsche Bahn weitet ihr Angebot zum Fahrplanwechsel im Dezember aus. Unter anderem 20 neue Verbindungen ins europäische Ausland kommen hinzu und die Strecke Hamburg-München kriegt einen Sprinter, mit dem man in knapp 5,5 Stunden von Nord nach Süd und umgekehrt fahren kann. Die Ticketpreise bleiben gleich. Borussia Dortmund hat den Vertrag mit Trainer Niko Kovac vorzeitig bis 2029 verlängert. Sportvorstand Lars Ricken erklärte dazu, Kovac habe das Team des BVB konstant weiterentwickelt und genieße innerhalb des Vereins eine hohe Akzeptanz. Kovac ist seit Anfang 2025 Trainer in Dortmund. Aktuell ist der BVB nach 5 Spieltagen Tabellenzweiter der Fußball-Bundesliga, punktgleich mit Spitzenreiter SC Freiburg.
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0: Vom Westen Deutschlands her, da kommen dicke, dunkle Wolken ran, gemischt mit Regen. Sonst ist es aber aufgelockert zwischen 12 und 19 Grad. Und morgen südlich der Donau dunkle Wolken. Von Norden her lockert es sich aber auf und auch sonst, nachdem sich der Nebel aufgelöst hat, freundlich trocken um 15 bis 21 Grad. Und Donnerstag ein Sonne-Wolken-Mix, besonders im Süden, sobald der Nebel sich verzogen hat, viel blauer Himmel, Sonnenschein und wieder 16 bis 21 Grad.
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0: Ballet die Faust, strecke Zeigefinger und den kleinen Finger nach oben und mach die Pommesgabel. Oder das Devilhorn, ist mir egal, wie ihr das nennt, aber so begrüßen sich die echten Rocker. Und heute sind wir schon an Tag 2 der Rockwoche bei Ego FM. Das bedeutet, wir haben uns schon warm gespielt. Wir greifen jetzt so richtig in die Vollen mit den besten Rockalben, mit den guten alten Klassikern. Und Live-Musik habe ich auch noch für euch. Die große Gästeliste öffnet ab 3.
7: Bitte, das ist nichts, was man kauft. So etwas gönnt man sich. Das ist Luxus pur.
0: Yes, das Beste nur für euch. Starten wir rein mit Royal Otis und Going Kokomo. Ich bin Elise. Ich find's stark, dass ihr dabei seid.

Mehr als 5 Jahre nach der Trennung kehren sie zurück. Daft Punk. Ihr mit Digital Love, aber spart euch die Schnappatmung. Es wird keine Reunion geben. Noch nicht. Es geht nur um eine Fotoausstellung in Paris. Ja, das war richtig arschig jetzt von mir. Ich bitte um Verzeihung. Also, ab dem 23. Oktober zeigt die Ausstellung Around the World 65 bislang unveröffentlichte Fotos von Daft Punk. Aus London, Tokio oder eben auch in Paris. Und ja, ich find's auch komplett übertrieben. Ich glaube ganz ehrlich, Thomas und Guy Manuel, die beiden Köpfe von Daft Punk, testen damit nur ihren aktuellen Marktwert. Und wenn die checken, dass die Fans nach jedem kleinen Fitzel lechzen, sogar nach ollen Fotos, dann kommen die auch wieder zurück. Leute, die Hoffnung stirbt zuletzt. You know jetzt für euch. Ich will nicht, dass du mich wieder verlässt. Beginnt etwas ruhig.

0: 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Habt ihr das eigentlich mitbekommen? Sam Fender hat gemeinsam mit der Musikerin Olivia Dean einen 73 Jahre alten Rekord gebrochen und schreibt mit 23 Wochen auf Platz 1 britische Chartgeschichte. Krass, Glückwunsch. Gleich Sam für euch mit Will We Talk.
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Violence von I'm from Barcelona, was völlig gelogen ist, denn die 30-köpfige Band kommt aus Jönköping. Das liegt in Schweden und die haben da ein Streichholzmuseum. Kann auch nicht jeder von sich behaupten. Und so, da liegt jetzt ein neuer Titel als nächstes vor mir, vor uns, von X-Ray. Die Stimme wird euch bekannt vorkommen. Dahinter steckt nämlich Elena Tonra, auch Sängerin und Gitarristin von der Band Daughter. Setting fire to our insides for fun. Elena hat schon vor 8 Jahren ihr erstes Soloalbum veröffentlicht und jetzt steht sicherlich das nächste an. Aber das ist nur Gemunkel. Ich habe wirklich nur diesen einen neuen Titel hier für euch. Bislang. Wir harren der Dinge, die da kommen. Sleep heißt der Song für euch ganz neu von X-Ray. A moment.

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0: klingt doch episch. Sympathy Magic hier von Florence and the Machine. Leute, ich kam hier gerade. Also bei mir war es America's Least Wanted von Ugly Kid Joe und Hormonally Yours von Shakespeare Sisters. Vielleicht war es bei euch The Cracked Record. Platten, die euer Leben verändert haben.
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3: Dazu brauchen wir 2 Bananen, 250 Gramm Met, Currypulver und 4 Scheiben Toastbrot.
4: Kein Tier sollte sterben müssen für ein Gericht, das Apfelwurst heißt.
5: Cremant und Margarita, was soll schon schief gehen?
6: Doch so einiges. Nur weil die Zutaten gut sind, muss das Endprodukt nicht auch gleich gut sein. Das hat die Musikgeschichte auch schon oft genug gezeigt. Supergroups, also Bands, die aus schon bekannten und erfolgreichen KünstlerInnen bestehen, haben nur ganz selten ihr Versprechen eingehalten. Schade eigentlich, denn wie fantastisch eine Supergroup klingen kann, die ihr Potenzial auch wirklich abruft, zeigen Boy Genius mit ihrem Debüt The Record.

0: Die Geschichte von Boy Genius klingt eigentlich viel zu schön, um wahr zu sein. Phoebe Bridgers, Julian Baker und Lucy Dacus wollten nur mal so zum Spaß einen Song aufnehmen, doch sie fanden im Studio eine fast schon magische Verbindung zueinander. Plötzlich war Boy Genius geboren.
1: Phoebe and Julian are just the best. When we get into the groove, it's like ideas just kind of start flying. We all have similar taste and senses of humor. I mean that like in our group chat, but also like sonically when we're making music, we'll play things that we think sound funny and just incorporate those things.
0: 5 Jahre nach der ersten EP gibt es mit The Record jetzt das lang erhoffte Debütalbum. Und das bekommt gleich auch noch ziemlich Unmögliches hin. Boy Genius schaffen es, dass sich niemand irgendwie verbiegen muss. Julian kann ihre epischen Gefühlsausbrüche unterbringen. Lucy, ihr einzigartiges Geschichtenerzähltalent. Und Phoebe, ihre tagebuchartigen Gefühlsachterbahnen.

0: Wenn ein Teil von Boy Genius die Zügel in die Hand nimmt, nimmt der Rest der Band eine eher unterstützende Rolle ein.
1: Giving up some of the control was one of the most liberating things for me, because when I didn't know what the best idea was, I could trust two other artists whose music I really love and know that they were going to add something special.
0: Aber trotzdem gibt es auch die Songs, für die die drei zu etwas ganz Neuem verschmelzen und aus der Supergroup eben eine richtige Band wird. The Record ist also irgendwie beides. Ein Best-of von drei fantastischen Künstlerinnen und gleichzeitig ein spannendes Debüt. Eindrucksvoller kann man sein Versprechen nach 5 Jahren kaum einlösen.

0: Aus dem großartigen Album The Record, Boy Genius, hier für euch mit Anti-Curse. Und gleich das Neue von Naked, gemeinsam mit Portugal The Man, das warme, gute Ding von More More, ein bisschen Rock von Ecstasy und der Milchkaffee von Jesper Munk wird auch noch serviert. 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

0: Morning Coffee von Jesper Munk. Apropos Kaffee, ich habe gerade keine Good News, eher eine Bad News. Uns ist die Hafermilch ausgegangen und selbst die Nachrichtenkollegen und die von der Rockantenne haben keine mehr. Milchnotstand in Ismaning. Gleich mal eine Breaking News draus machen. Was hat es stattdessen in die News geschafft, verrät euch Kollege Moritz.
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2: Ich bin Moritz Einzel. Der Nürnberger Flughafen steht aktuell still. Der Airport ist wegen eines Polizeieinsatzes gegen Mittag für den Flugverkehr gesperrt worden. Grund ist laut einem Sprecher eine unbestätigte Luftnotlage. Ein Flugzeug aus Korfu sei sicher gelandet. Der Flieger sei vor der Landung von Eurofightern begleitet worden, hieß es. Die Hintergründe sind noch unklar. Nach dem Rücktritt von Arbeitsministerin Baas übernimmt heute der frühere rheinland-pfälzische Ministerpräsident Schweizer die Nachfolge. Er wird dann direkt befasst sein mit der umstrittenen Rentenreform. Die hat Bundeskanzler Merz heute beim Arbeitgebertag nochmal verteidigt.
3: Auch das Ende der abschlagsfreien Frühverrentung macht die Rente gerechter.
2: Der Gesetzentwurf zur Rentenreform solle noch in diesem Jahr im Kabinett und im ersten Quartal 2027 im Bundestag beschlossen werden. BMW hat im dritten Quartal 6,3% weniger Autos verkauft als vor einem Jahr. Insgesamt rund 550.000 Fahrzeuge. Grund ist der Markteinbruch in China. In Europa und den USA konnte BMW dagegen zulegen. Rekord auf dem Mars. Der Rover Perseverance hat in knapp 5,5 Jahren 45,2 Kilometer auf dem roten Planeten zurückgelegt. Das ist etwas mehr, als der Rover Opportunity einst geschafft hat. Der hat für seine Strecke allerdings auch fast 15 Jahre gebraucht. Auf die deutschen Fußballerinnen wartet heute am frühen Abend eine anspruchsvolle Aufgabe im Bremer Weserstadion. Die DFB-Auswahl trifft in einem Testspiel auf Japan. Bundestrainer Christian Wück.
4: Die Japanerinnen sind am Ball. Mit Sicherheit eine der stärksten Mannschaften neben Spanien. Und die werden uns schön fordern in der Arbeit gegen den Ball. Und da bin ich gespannt, wie wir uns auf dem Platz verhalten werden.
2: Anstoß ist um 17.45 Uhr. Bei den Männern ist Champions League angesagt heute Abend. Der FC Bayern ist ab 21 Uhr zu Gast bei Viking Stavanger in Norwegen. Leipzig trifft auf die PSV Eindhoven.
0: Vielen Dank, Moritz.
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0: Dieser Herbst ist eigentlich ein ganz schöner. Ich sehe eine Menge Sonne. Von Westen her sind es eher dunkle Wolken, gemischt mit Regen, die da heranrauschen. Und das bei Temperaturen heute zwischen 12 und 19 Grad. Morgen einen kleinen Tacken wärmer, 15 bis 21 Grad, freundlich und trocken. Von Norden her besonders lockert sich's auf, nachdem sich der Nebel verzogen hat. Nur südlich der Donau ein paar dunkle Wolken mehr.
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0: Oh, oha. Was macht da für ein Gerücht die Runde? Brandon Flower, The Killers Frontman, hat offenbart, dass er in Betracht zieht, sich aus der Musikszene zurückzuziehen. Hat dieses Jahr schon sein drittes Soloalbum veröffentlicht und anscheinend keinen Bock mehr. Das wäre arg schade. Aber hey, die Legenden gehen bei uns nicht verloren. Darf in der Rockwoche natürlich auch auf keinen Fall fehlen. Und wieder aus der Kategorie mit einer Träne im Auge auf der Tanzfläche schnulzt der tief geht. Mr. Brightside von den Killers. Klar.

0: kriegt man so automatisch mit The Wilder Mile von Freedom Fry hier im Urban Contact Remix bei UFM. Na, heute schon freiwillig in ein Spinnennetz gegriffen, allein die dunkle Kellertreppe runtergelaufen oder trotz Flugangst die nächste Überseereise geplant. Heute ist, stell dich deinen Ängsten Tag. Heute ist der Tag, an dem ihr nach der Beförderung fragen sollt. Heute ist der Tag, an dem ihr der Schwiegermutter sagt, dass sie aufhören soll, eure Wäsche zu sortieren. Heute ist der Tag, an dem ihr, ja was denn? Was macht euch Angst? Ich meine, ihr seid eh meine Helden des Alltags, aber lasst doch mal hören. Was solltet ihr euch heute trauen am Stell dich deinen Ängsten Tag? Ist ja nur einmal im Jahr, ne? WhatsApp 089 360 550 460. Ich gehe einen Frosch knutschen. Ihr erzählt mir, was euch hart Überwindung kostet. WhatsApp, gern Sprachnachricht 089 360 550 460.
1: 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Almost Monday mit French Kiss.

0: Messy des Marxes von den Idols. Und gleich schon mal ein bisschen Halloween-Feeling mit einem neuen Geisteralbum.
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0: Jetzt habe ich selbst ein bisschen Angst, Pippi im Schlüpper.
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0: von Haim. Don't save me. Ich meine, ja, ich weiß auch, dass wir uns Halloween nähern, aber muss es denn jetzt schon spooken?
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0: Das ist aber ein langer Titel. Ghosts. 100 Days of Mourning. Was leider auch gar nicht gruselig ist. Das tut nur so. Und einen Titel kennt ihr auch schon draus. Die Ode an das unzerstörbare Handy 3310. Ach, den mag ich. Der macht schon hart Bock. Der gibt Gas. Aber wie sieht's denn mit dem Rest von Ghost aus? Wir spazieren mit der Nadel drüber.

schnelle Beats, dann wieder chillig sanft. Also ich finde es auf den ersten Hörer wirklich super schön. Ich hoffe, die Ego FM Musikredaktion hat eine Menge eingeplant. Hier schon mal einer aus dem neuen Jamie T Album Ghosts. Ich nehme Tallahassee.

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Marvelous. Der Typ hat mich durch den Sommer getragen, gemeinsam mit Swimming Pool und Orbit. Das war Fred Again mit Maria, We Lost Dancing. Das war ein chilliger Elektrosommer. Und wie klingt der Herbst? Den mache ich jetzt ein bisschen leiser und dunkler. Dank eines Titels, der mich extrem an den von Nick Cave und Kylie Minogue erinnert, Where the Wild Roses Grow. Ihr erinnert euch? On the second day I brought her a flower. So, und das hier sind aber, Obacht, auch eine krasse Kombo. Fontaines D.C. gemeinsam mit Rosalia. Und die kennt ihr spätestens seit ihrem krass experimentellen Ding namens Berghain. So, jetzt sind wir alle in einem Boot, ne? Beziehungsweise müsst ihr euch jetzt wieder weit über die Reling lehnen und diesen Titel übers Fernrohr ranzoomen. Fontaines D.C. und Rosalia, Where is Gone? Ganz neu bei Ego FM.

0: bisschen akustischer, als man es sonst von Fontaines DC kennt und ein bisschen weniger experimentell, als man es von Rosalía erwartet. Ganz neu der gemeinsame Titel hier bei EgoFM, Where is Gone. Und hier habe ich jetzt gleich The 1975. Man muss da bei denen immer ein bisschen aufpassen, ne? Klingt so harmlos und dann geht es doch wieder um Drogen, wie hier bei Milch. Ist eine Metapher für Kokain. Gleich in voller Länge.
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0: Schwaber von Blitz, The Ambassador. Den Titel kennt ihr schon, aber ich bin mir ziemlich sicher, da gibt es ein paar News, die habt ihr noch nicht auf dem Ohr gehabt für euch jetzt.
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2: Ich bin Moritz Einzel. Entwarnung in Nürnberg. Dort war der Flugverkehr wegen einer möglichen Luftnotlage gestoppt worden. Eine Maschine, die von der griechischen Insel Korfu kam, wurde von 2 Eurofightern der Bundeswehr bei der Landung begleitet. Bereits am frühen Morgen hatte eine mögliche Drohnensichtung am Nürnberger Airport für Probleme gesorgt. Cybermobbing wird für Kinder und Jugendliche ein immer größeres Problem. In einer bundesweiten Befragung haben mehr als 20% der Schülerinnen und Schüler gesagt, dass sie schon mal Ziel einer solchen Attacke im Netz gewesen seien. Laut dem Bündnis gegen Cybermobbing gibt es inzwischen fast 2,4 Millionen junge Betroffene. Bundeskanzler Merz hat die Abkehr von der viel diskutierten Rente mit 63 verteidigt. Beim Arbeitgebertag in Berlin sagte er:
3: Gesund und fit, abschlagsfrei. Früher in Rente zu gehen, das ist weder gerecht, noch können die Rentenversicherung und unsere Volkswirtschaft es sich leisten, wenn immer weniger Arbeitende immer mehr Rentnerinnen und Rentner finanzieren müssen.
2: Vom neuen Arbeitsminister Schweizer, der heute ernannt wird, erwartet Merz Tempo bei der Umsetzung der geplanten Rentenreform. Die Weinlese in Deutschland ist so gut wie abgeschlossen. Laut Statistischem Bundesamt fällt die Ernte mit 8 Millionen Hektolitern zwar üppiger aus als im Vorjahr, aber geringer als der Durchschnitt der letzten 5 Jahre. Grund ist der trockene und sonnige Sommer. Dadurch wurden die Trauben kleiner, aber qualitativ hochwertiger. Champions League heute Abend. Am 2. Spieltag der Ligaphase ist der FC Bayern zu Gast bei Viking Stavanger in Norwegen und RB Leipzig trifft auf die PSV Eindhoven. Anstoß ist um 21 Uhr. Schon um 17.45 Uhr empfangen die deutschen Fußballerinnen in einem Testspiel in Bremen Japan.
0: Dank dir, Moritz.
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0: Doch, das ist ein Herbst, den man so erwartet. Man weiß nicht, ob ein Pulli reicht oder doch schon die Winterjacke herhalten muss. Morgens kalt, nachmittags dann doch wieder Sonne und 20 Grad. Dazu ist es heute regnerisch im Westen Deutschlands, morgen nur südlich der Donau. Sonst wieder blauer Himmel, Sonnenschein, aktuell bei Temperaturen um 14 Grad messen wir in Hamburg, 15 in München und Köln und aktuell 16 Grad in Berlin.
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5: Da geht's los! Der Box, der Papst mit Grete Weiser! 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
0: Jo, und in dieser Stunde wird's weihnachtlich.
5: Ho, ho, ho! Merry Christmas!
0: Und ich kann nichts dafür. Ich habe definitiv noch keinen Bock auf Spekulatius und kalte Finger, aber musikalisch hören wir schon mal in die Christmas-Alben unserer Ego-Künstler. Und natürlich wird's rockig und die Frage steht im Raum: Ist der Rock nicht schon tot? Letzte Worte und Testament oder Revival und Wiederbelebung? Wir klären's in dieser Stunde.

0: José González, Leave of the Cave.
1: Oh, 5 Jahre sind eine ganz schön lange Zeit, ne? In der lernt man Schuhe selbst anziehen, Fahrrad fahren und aufs Klo gehen. Oder man lernt, wie man auch zwischen Kaffee und Elternabend grandiose Hits schreibt. The War on Drugs sind nach einem halben Jahrzehnt mit was Neuem zurück. Und dieser Titel hier zum Beispiel ist zwischen dem ersten Kaffee und dem Wegbringen der Kinder zur Schule entstanden. Innerhalb von nur 10 Minuten war das Ding runtergeschrieben. Sänger Adam erzählte, es ist ein Lied über den Versuch, sich selbst zu lieben. Trotz der Dinge, die wir nicht immer selbst kontrollieren können, wie die Angstzustände, Depressionen und Selbstzweifel, die uns vielleicht dabei im Wege stehen, das Leben zu führen, das wir uns wirklich wünschen. Okay, lass hören. Who's That für euch ganz neu von The War on Drugs bei Ego FM.

0: irgendwie ein typischer The War on Drugs Titel, oder? Ich finde ihn gut. Who's That? So heißt er. Neu bei Ego FM. So, hört ihr es schon? Dieses weihnachtliche Glockengeläut am Schlitten des... Huch! Sorry, das war die Ü18-Version. Ich versuche das feierliche Gefühl zurückzuholen. Ihr bekommt gleich erstmal The Cure.
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Orbit. Leute, ich will euch ja keine Panik machen, ne? Aber in 73 Tagen ist Weihnachten und dieses Jahr wird so licht, denn Joy Denalani hat ihr erstes Weihnachtsalbum angekündigt. Am 20. November, mein Geburtstag by the way, erscheint A Joyful Christmas und wir hören kurz rein.

Schnitzel with Noodles. Ich finde, das klingt selbst aus Joyce Mund irgendwie falsch. Egal. Ist auch noch lange keine Weihnachtszeit, ne? Ich habe noch lange keinen Bock auf Lebkuchen und Punsch. Also nehmen wir was aus dem aktuellen Album, auch erst 4 Wochen alt. I miss the summer already von Joy Denelani.

0: Let Me Come to Life, Klangkarussell. Das war Elektro, davor hatte ich Pop und Soul. Sagt mal Leute, wir sind doch in der Rockwoche.
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0: Ja, also im klassischen Mainstream-Radio findet ihr ihn nicht mehr, taucht auch kaum mehr in den großen Airplay-Charts oder in den Top-Playlisten auf. Ist er denn tot, der Rock'n'Roll? Unsere Rockmaus Jule weiß die Antwort. Hey.
3: Hello.
0: Wenn, ja, also ich meine, eigentlich kannst du mal raushauen. Wie sieht's denn aus? Ist er tot?
3: Ich als Fan sag da natürlich ganz klar, nö. Aber ich kann's auch belegen. In Deutschland ist es immer noch das beliebteste Genre, auch wenn die Studie Rock und Pop zusammenzählt. Und da würde ich schon noch unterscheiden. Und auch international liegt Rock auf dem 3. Platz, direkt hinter Pop und dem aktuellen Spitzenreiter Rap bzw. Hip-Hop. Und falls meine Statistik nicht ausreichen sollte, dann hat Damiano, der Frontmann von Måneskin, beim Finale des ESC ziemlich auf den Punkt gebracht.
4: We just want to say to the whole Europe, to the whole world, rock and roll never dies!
3: Sie sind über alle Altersgruppen hinweg erfolgreich, haben 2021 den ESC gewonnen und 2 Jahre später den Madison Square Garden ausverkauft. Also Rock'n'Roll kann gar nicht tot sein.
0: Also wenn Rock noch so viele Menschen erreicht, muss er sich denn überhaupt immer wieder neu erfinden oder klingt er heute einfach schon ganz anders?
3: Jein, es gibt immer noch Bands, die sich ganz bewusst den Stadion-Rock-Sound aus den 80ern als Vorbild nehmen. Und dann gibt es Bands wie Sleeptalken, die gefühlt einfach alle erdenklichen Genres in einen einzigen Song packen. Da sind dann Sounds aus Metal, Pop, R&B, elektronischer Musik und Hip-Hop dabei. Natürlich gibt's auch noch alles dazwischen. Viele Bands lassen sich nicht mehr sauber in eine Schublade stecken und genau dadurch erreichen sie Menschen, die sich sonst vielleicht gar nicht als Rockfans bezeichnen würden.
0: Und jetzt war ja Rock auch schon immer mehr als die Musik. Also ich sag mal nur so Sex, Drugs und Rock'n'Roll. Auch da hat sich einiges verändert.
3: Ja, voll. Also das ist mittlerweile viel mehr Klischee als Wahrheit. Bei Acts wie Youngblood, Sleeptalken oder auch vielen Alternative-Rock-Bands stehen zum Beispiel mentale Gesundheit, Unsicherheiten, Außenseitergefühle oder Identität im Mittelpunkt. Die Texte, die sind oft sehr direkt und nah an der eigenen Erfahrung. Man könnte sagen, Rock war früher vielleicht lauter und provokanter, aber heute ist er auch oft einfach ehrlicher. Es geht weniger um das große Rockstar-Klischee, sondern vielmehr um das, was die Leute wirklich bewegt.
0: Man kann also sagen, Rock wird vielleicht bunter und vielfältiger. Er hat sich auch ein bisschen weiterentwickelt und wir werden ihn weiter für euch spielen. Danke, Jule.
3: Gerne.
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0: Beirut mit Santa Fe. Der schunkelt irgendwann so vor sich hin. Ich finde ihn ganz cute. Wenn man auch nur ansatzweise dem gängigen Männlichkeitsbild widersprach, hat mal einer aufs Maul bekommen. Und wer erzählt? Der schottische Sänger Joseph und findet seine Ehrlichkeit in der Musik. Gleich für euch mit dem neuen Titel Separate.
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0: Reptile Youth. Und bevor wir die anderen Nachrichten auf die Ohren bekommen, hier mal eine Good News vorweg. Künftig verbietet die Schweiz den Import und den Handel mit Pelzen, für die Tiere gequält wurden. Also das Parlament hat damit das bisherige Importverbot gesetzlich verankert und auf den Handel im Inland erweitert. Nun ja, es ist ein Anfang. Die anderen News jetzt.
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2: Ich bin Moritz Einzel. Große Aufregung am Nürnberger Flughafen, den hat die Polizei am Mittag abgesperrt. Hintergrund war offenbar eine Luftnotlage bei einem Flugzeug aus Griechenland. Mittlerweile hat die Polizei Entwarnung gegeben. Fabian Schaffer berichtet.
3: Die Maschine war auf dem Weg von Korfu nach Nürnberg und hatte offenbar einen Notfallcode abgesetzt. Daraufhin stiegen zwei Eurofighter aus Neuburg an der Donau auf und begleiteten das Flugzeug bis nach Nürnberg, wo es sicher landete. Warum es zu dem Alarm kam, ist bislang unklar.
2: Durch die hohen Energiepreise ist die Inflation zum ersten Mal nach fast 3 Jahren wieder über die 3%-Marke gestiegen. Konkret liegt sie laut Statistischem Bundesamt bei 3,3%. Vor allem zeigt sich das an der Tankstelle und beim Heizöl. Hier haben die Preise um gut 15% zugelegt. Papst Leo XIV. Liegt im Krankenhaus. In der Gemelli-Klinik in Rom lässt sich der 71-Jährige heute auf Anraten seiner Ärzte einen Knoten aus der Lunge entfernen. Dieser war bei Kontrollen entdeckt worden, wohl in einem sehr frühen Stadium. Ein Vatikansprecher sagte, nach dem Eingriff brauche Leo etwa eine Woche Erholung. Verteidigungsminister ja, SPD-Chef nein. Minister Pistorius will nicht als Parteivorsitzender der Sozialdemokraten kandidieren. Stattdessen sollte der aktuelle Parteichef Klingbeil wieder antreten. Der mache seine Aufgabe in schwierigen Zeiten exzellent, so Pistorius. Nach dem Rücktritt von Co-Chefin Baas will die SPD im Winter ihre gesamte Parteispitze neu wählen. Künstliche Intelligenz führt bislang nicht zu einem breiten Beschäftigungsabbau. Das geht aus einer Untersuchung des Instituts für Arbeitsmarkt- und Berufsforschung hervor. Ein negativer Trend zeigt sich demnach allerdings bei jungen Arbeitnehmern, die in Berufen arbeiten, die stark von KI beeinflusst sind.
0: Vielen Dank, Moritz.
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0: Heute Morgen, erster Tag, an dem ich aufs Thermometer geschaut habe und mir dachte, okay, ab jetzt mache ich mir weniger Gedanken über meine Friese, ab jetzt wohl Mütze. Der Herbst hat auch was Gutes. Außerdem ist er aktuell auch gar nicht so schlimm mit viel Sonne. Nur heute mal mehr Regen im Westen Deutschlands, morgen mit grauen Wolken südlich der Donau und am Donnerstag noch freundlicher. Mit einem schicken Sonne-Wolken-Mix, alles in allem zwischen 14 und 21 Grad.
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0: Und heute?
6: Heute ist Annalisa Tischtennis-Tage. Ich denk nicht an dich und Ping-Pong, Ping-Pong.
0: Wir spielen Ping-Pong mit Bruckner, kommen am 21. Oktober nach München. Und ich nehme euch in dieser Stunde mit. Vor mir liegt die Gästeliste. Wer will mit schneller WhatsApp zu mir ins Studio 089 360 550 460? Derweil rockt mir weiter mit den Queens of

Hart soll eh gesund für den Rücken sein. Sleep on the Floor von The Lumineers. So, und jetzt stellt euch mal vor, ihr seid ein Paar. Erst nur als Musikduo, dann als Liebespaar und dann die Trennung. Und ihr entscheidet euch trotzdem weiterhin gemeinsam Musik zu machen und diesen Breakup gemeinsam in einem Album zu verarbeiten. Wie krass ist das bitte? So passiert bei Boy Harsher, Sängerin Jay und Produzent Augustus, waren lang zusammen und wagen mit der Platte Get Mean einen, zumindest musikalischen Neuanfang. Klingt verdammt gut. Für euch daraus Faulty.

0: Hoffentlich hat man den öfter. Boy Harshers neues Faulty. Und ich habe hier ein Rezept vor mir liegen, verschrieben gegen Anzeichen von Stress und Melancholie für Glück und Wohlbefinden. Denn die beste Medizin ist klar Live-Musik, ne? Nächste Woche Mittwoch einzunehmen. Wem darf ich das Rezept ausstellen? WhatsApp 089 360 550 460. Gleich mehr dazu.
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0: Girl.
1: Den mag ich auch mal sehr gern. Q hier mit California Girl.
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1: Das ist ja schon bald. Nächste Woche Mittwoch am 21. Oktober live in München für euch Bruckner. Ich nehme euch hier und jetzt mit. Du plus eins, WhatsApp 089 360 550 460. Das wird ein ganz sensationeller Abend, eine tolle Geschichte. Und ihr habt einfach mal Party so ganz mitten in der Woche.
5: Alles sieht an uns vorbei. Alle weg außer uns zwei. Ich hab Glück gehabt. Es war
1: Bruckner Live, 21. 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Wer ist dabei? Und ein paar Egos haben sich schon gemeldet. Hier mal einfach mitten reingegriffen.
6: Hi Elise, grüß dich. Hier ist der Markus. Über zwei Plätze bei Bruckner würde ich mich riesig freuen und meine Partnerin natürlich auch. Danke, macht weiter so. Ciao.
1: Alles klar, Markus, du bist dabei. Viel Spaß. Wer will noch? München, 21.10. Bruckner, WhatsApp 089 360 550 460. Ein bisschen Lifestyle zum Warmhören.

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100 Glastonbury-Auftritte und nie hat er eine Gage bekommen. Fatboy Slim ist da einfach schon Festival-Stammgast und gehört zur Ausstattung. Das war ja gerade mit Praise You. Meine Verehrung hält sich in Grenzen und mir läuft eine kleine trockene Träne über die Backe bei diesem Titel hier. Mary Jane von Good Neighbors. Es ist weder Weed Wednesday heute, noch hat der Song was mit Cannabis zu tun. Dabei wissen wir doch alle, dass Mary Jane einfach nur ein anderer Name für Marihuana ist. Eine Bekannte von mir hat ihre Tochter Marihuana getauft. Okay, der Vater ist wirklich Spanier, aber wie gemein ist das bitte seinem Kind gegenüber? Jeder, aber auch wirklich jeder Beamte wird bei einer normalen Verkehrskontrolle, wenn er den Namen liest, einen Drogentest aus der Tasche ziehen. Sowas macht man nicht. Egal, ob es ein schöner Name ist oder nicht. Und meine Träne kullert weiter, weil es hier auch gar nicht um Cannabis geht. Oder doch, aber dann viel zu wenig offensichtlich. Ach, hört selbst. Mary Jane von Good Neighbors. Hey.

0: When I was younger. Benjamin Amoru featuring Sound Weekend. Um 3:45, das bedeutet, ich mache ganz schnell Platz, weil Kollegin Gloria steht schon da draußen und will übernehmen und euch in den Dienstagabend reinführen. Es war mir ein innerer Moshpit. Passt auf euch auf, ihr lieben Egos. Wir hören uns morgen um 12 wieder.
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1: Ich bin Moritz Einzel. Kurz vor seiner Ernennung zum neuen Bundesarbeitsminister hat Alexander Schweizer betont, dass er seine Regierungserfahrung in die schwarz-rote Koalition einbringen will. Er wisse, wie man in Koalitionen gut zusammenarbeitet, sagte der frühere rheinland-pfälzische Ministerpräsident von der SPD in einem Statement.
2: Und so ein bisschen Rheinland-Pfalz in Berlin kann auch nicht schaden. Wir wissen auch, wie man ordentlich miteinander umgeht und wie man Ergebnisse erreicht und wie man sich über gemeinsame Ergebnisse auch gemeinsam freut.
1: Schweizer folgt als Arbeitsminister auf Bärbel Baas, die gestern zurückgetreten war. Ein Entführungsalarm hat am Nürnberger Flughafen einen Großeinsatz ausgelöst. Eine Maschine von der griechischen Insel Korfu hat den entsprechenden Notfallcode gesendet. Eurofighter haben den Flieger bis zur sicheren Landung begleitet. Der Flughafen wurde vorübergehend gesperrt. Inzwischen hat die Polizei Entwarnung gegeben. Allen Insassen geht's gut. Als Ursache vermuten die Ermittler einen technischen Defekt. Die Warenhauskette Galeria ist ja mal wieder insolvent. Jetzt gibt es immerhin eine gute Nachricht für die Beschäftigten. Sie erhalten Insolvenzgeld von der Bundesagentur für Arbeit. Galeria hatte Anfang des Monats den 4. Insolvenzantrag innerhalb von 6 Jahren gestellt. Der Betrieb in den 83 Filialen läuft vorerst weiter. Kanzler Merz hat längere Arbeitstage als Chance für Beschäftigte dargestellt. Wer 3x12 Stunden arbeite, habe mehr Zeit für die Familie. Das setzt aber voraus, dass Beschäftigte ihre Arbeitszeiten selbst mitbestimmen können. Experten warnen vor Gesundheits- und Unfallrisiken durch lange Arbeitstage. Die deutschen Fußballerinnen bestreiten heute ein weiteres hochkarätiges Testspiel. In Bremen geht's für die DFB-Auswahl gegen Japan ab 17.45 Uhr. Bei den Männern steht der 2. Spieltag der Champions League-Liga-Phase auf dem Programm. Der FC Bayern ist zu Gast bei Viking Stavanger in Norwegen. Leipzig empfängt die PSV Eindhoven. Anstoß ist um 21 Uhr.
3: Danke dir.
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3: Jetzt ist es bewölkt und auch ein bisschen windig vor meinem Studiofenster. Gelegentlich kann heute bis zum Abend noch Regen fallen. Bei Temperaturen, die momentan liegen bei um die 13 Grad, sind es in München und auch in Stuttgart 12 Grad, in Nürnberg und in Dresden 12 Grad, ebenfalls in Köln. Morgen ist es dann auch eher durchwachsen am Süden. Im Süden am Anfang noch viele Wolken unterwegs. Vor allem südlich der Donau kann es dann auch noch etwas häufiger regnen. Ansonsten bleibt es weiter Richtung Norden im Vormittag länger trocken. Und dazu zeigt sich teilweise auch länger die Sonne. Die Temperaturen steigen auf bis zu 21 Grad im Westen und Südwesten. Auch der Donnerstag wird dort nochmal warm mit Temperaturen bis 22 Grad. Mit einem Mix aus Sonne und teilweise dichteren Wolken. Es bleibt aber am Donnerstag meist trocken.
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3: 4:02 an diesem Dienstagnachmittag. Es geht in der Sendung heute auch natürlich wieder um unsere Themenwoche. Rock'n'Roll. Erzählt mir gerne noch, welches sind eure liebsten Rock-Alben. Wir versuchen da so ein Ranking. Hören rein in unsere Ego FM Hall of Fame und natürlich auch in ein paar wichtige Alben der Musikgeschichte. Da unter anderem auch in eines in dieser Stunde. Welches das ist, verrate ich euch gleich. Gleich hören wir auch Musik von Paris Paloma und Rufus du Sol. Und jetzt erstmal Musik von Biffy Clyro mit Black Chandelier Rock aus Schottland. Hier bei Ego FM.

0: Rufus du Sol mit Like an Animal hier bei Ego FM. Paris Paloma, die hat mit ihrer Musik ziemlich ins Schwarze getroffen. Mit ihren feministischen Texten, wie zum Beispiel in ihrem Song Labor, ist sie viral gegangen und das noch bevor ihr allererstes Album veröffentlicht war. Jetzt kommt sie auf Tour und wir nehmen euch mit zum Konzert. Am 3. Dezember ist es soweit. Dann spielt sie in München und wir schreiben euch auf die Ego FM Gästeliste. Bewerbt euch online auf egofm.de für Tickets.
1: 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Aus London. Paris Paloma mit Silhouette on the Hill.
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0: Paris Paloma, Silhouette on the Hill.
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0: Wir hören gleich Musik aus unserer Rock Hall of Fame. Und hören Musik aus einem prägenden Album der Indie-Rock-Geschichte. Gleich mehr bei Ego FM.
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0: Sharon Jones and the Dap Kings, Now I See, hier bei Ego FM. In unserer Rock'n'Roll-Woche suchen wir die besten Rock-Alben der Geschichte. Ja, das sind ja ein paar, die es da zur Auswahl gibt. Und wir wollen uns auch nicht nur auf Rock beschränken. Nein, Indie-Rock ist schließlich das Steckenpferd von Ego FM. Also unter anderem. Und deswegen, wenn wir jetzt ein Ranking erstellen müssten von den wichtigsten Rock-Alben, dann dürfte auch ein ganz wichtiges Album nicht fehlen. Nämlich dieses. Kollege Fitus.
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4: Niemand, wirklich niemand steht auf deutschen Akzent. Das ist wissenschaftlich erwiesen. Aber wenn Briten versuchen, Deutsch zu sprechen, da geht uns das Herz auf. Vor allem, wenn es dann noch kulinarische Empfehlungen hagelt.

0: diese Jungs haben noch mehr zu bieten als Kochrezepte fürs nächste Date. Sie liefern auch den passenden Soundtrack. Zumindest, wenn man auf temporeichen Gitarrenrock steht. In einer illegalen Konzerthalle in Glasgow nehmen die Schotten ihren Anfang. Wie bei jeder guten Rockband kommt ihnen die zündende Idee für den Bandnamen bei einer Diskussion über Erzherzöge. In Anlehnung an Franz Ferdinand nennen sie sich Franz Ferdinand. Genau wie sich durch die Ermordung des Erzherzogs die Welt verändert hat, will auch die Band Franz Ferdinand alles verändern. In musikalischer Hinsicht gelingt ihnen das sogar. Ihr nach ihnen selbst benanntes Debütalbum lässt den 2000er Einheitsbrei hinter sich. Es steigt auf Anhieb auf Platz 3 in die britischen Charts ein und heizt den Indie-Rock-Boom weiter an. Obwohl sich Franz Ferdinand selber nicht so wirklich als Teil der Szene sehen.
1: One thing I'd say is I'd never call ourselves an indie band either. And I don't think we're part of this horrendous generic genre of indie music and particularly that thing that happened after our first record. That's not our fault, don't blame us.
0: Leider ist ihr Album halt viel zu mitreißend, um nicht sofort ein Indie-Klassiker zu werden. Im ersten Song singt uns Alex Capranos 40 Sekunden lang reinste Melancholie in die Herzen. Doch die Tränen werden vom Bass schnell weggewalzt, sodass auch das müdeste Tanzbein zum Schwingen beginnt.

0: plötzliche Tempowechsel, Gitarrenriffs und Schlagzeugeskapaden verschwimmen zu einem musikalischen Festmahl, das einfach zu verlockend ist, um es zu verschmähen. So ist Franz Ferdinand definitiv eines der besten Alben der letzten 20 Jahre.
1: Take me out!
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3: Danke, Vitus. Und was sind eure liebsten Rockalben aller Zeiten? Schickt sie mir gern per Nachricht ans Studio. Wir hören jetzt noch einen Song aus eben besprochenem Album. Hier sind Franz Ferdinand.

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0: Trio aus Wien mit Sophia. In seiner Musik hört man ganz deutlichen Einfluss des Indie-Rock der Nullerjahre. Ja, und von Bands wie The Strokes ist er zum Beispiel auch ein Riesenfan. Deswegen habe ich, als er im Interview bei Ego FM Backstage zu Gast war, mit ihm ein kleines Musikquiz gespielt, auch besser bekannt als Radio Gackack. Songs erkennen, die mit Hühnergegacker nachgesungen werden.
1: Wir hören einfach mal rein. Okay, das ist sehr schwierig, würde ich mal sagen. Aber vielleicht ist es ein bisschen einfacher, wenn wir dir das Instrumental dazu geben.
2: Okay, ja, ja.

0: jetzt habe ich Blanco, es ist Sunday. Na, gell? It's last night.
1: Es ist last night. Ja. Last night von den Strokes. Da hat der Fio aber gerade nochmal die Kurve gekriegt. Kurze Blackout-Moment gehabt. 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
2: Gleich zurück an diesem Dienstag, dann mit mehr Musik, die alles ändert. Von unseren Musiklieblingen DXX und was von Daddy Freye. Think About Things. Neuen Song von Fat Dog und Ina Forstmann hören wir auch gleich bei Ego FM.
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1: Ich bin Moritz Einzel. Alarm am Nürnberger Flughafen. Ein Passagierflugzeug aus Korfu hat heute einen Notfallcode gesendet. Daraufhin stiegen Eurofighter der Bundeswehr auf. Inzwischen ist klar, für die Passagiere bestand keine Gefahr. Mehr von Fabian Schaffer.
2: Aus dem Cockpit einer Boeing 737 war ein Notfallcode gesendet worden. Ein internationales Signal für eine Flugzeugentführung. Zwei Eurofighter aus Neuburg an der Donau begleiteten die Maschine bis zur Landung. Der Flughafen wurde vorsorglich gesperrt. Nach knapp einer Stunde dann die Entwarnung. Allen Passagieren und der Besatzung geht es gut. Nach ersten Erkenntnissen könnte ein defektes Funkgerät den falschen Alarm ausgelöst haben.
1: Bundesverteidigungsminister Pistorius hat eine Kandidatur als SPD-Chef beim anstehenden Parteitag ausgeschlossen. Stattdessen sei er dafür, dass der aktuelle Vorsitzende Klingbeil erneut antritt. Nach dem Rücktritt von Co-Parteichefin und Arbeitsministerin Baas will die SPD im Winter ihre gesamte Parteiführung neu wählen. Der künftige Arbeitsminister Schweizer will bei der Rentenreform zügig, aber gründlich vorgehen. Zunächst müssten Union und SPD offene Fragen klären, sagte er in Berlin. Kanzler Merz hatte zuvor gefordert, den Gesetzentwurf bis Jahresende ins Kabinett zu bringen. Umstritten ist vor allem das geplante Ende der abschlagsfreien Rente nach 45 Beitragsjahren. Bei der Wahl des AfD-Landtagspräsidenten Rausch in Sachsen-Anhalt ist die CDU ja in Verdacht geraten, ihn teilweise mitgewählt zu haben. Bei der Ministerpräsidentenwahl im Dezember will die CDU vermeiden, dass sich das wiederholt. Die Fraktion hat sich darauf geeinigt, einfach den Saal zu verlassen, wenn sich der AfD-Politiker Siegmund zur Wahl stellt. 14 Abgeordnete stimmten dafür bei einer Enthaltung. Die Inflation ist zum ersten Mal nach fast 3 Jahren wieder über die 3%-Marke gestiegen. Konkret liegt sie laut Statistischem Bundesamt bei 3,3%. Vor allem zeigt sich das an der Tankstelle und beim Heizöl. Hier haben die Preise um gut 15% zugelegt. Was damals 100 Euro gekostet hat, kostet jetzt also knapp 115 Euro.
3: Danke dir.
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3: Jetzt am Abend oft bewölkt und vielerorts auch mal nass. Bei momentan Temperaturen um 11 Grad in Bayern und in Baden-Württemberg. 11 Grad sind es ebenfalls im Nordosten. Morgen kann es dann im Westen und Südwesten ziemlich warm werden. Temperaturen bis zu 21 Grad am Oberrhein. Dazu auch teilweise länger Sonnenschein. Ein paar Wolken sind mit dabei. In der Früh kann es, so wie die letzten Tage, auch schon regional zu dichteren Nebelfeldern kommen. Auch am Donnerstag halten die sich in der Südhälfte erstmal noch zäh. Wo sie sich auflösen, scheint dann aber auch öfter wieder die Sonne.
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3: An diesem Montagabend jetzt gleich mit Musik aus München von Ennio. Ennio, so ein schöner Name.
6: Ich bin nach Ennio Morricone benannt, genau. Eine absolute Legende.
3: Nach Ennio Morricone, dem großen Filmkomponist. Unter anderem für die Filmmusik von Spiel mir das Lied vom Tod verantwortlich. Vielleicht haben den Film Ennios Eltern einfach ziemlich oft gesehen. Wir hören Ennio aus München mit König der Nachbarschaft.

Baby Junior hier bei Ego FM mit Cooler Returns. Und ja, ich habe gerade Montagabend gesagt. Entschuldigung. Ihr habt mich schon korrigiert per Nachricht an unsere Studio-WhatsApp-Nummer. Es ist natürlich Dienstagabend. 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Und dann könnt ihr live tanzen zu Tiavo, jetzt mit Discotheque with you bei Ego FM.

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0: Musikliebling Jack Johnson hier bei Ego FM.
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0: Lernt jetzt gleich mit mir Alexander Alex Markusch kennen. Er ist Gitarrenbauer aus Berlin und betreibt heute in Berlin-Friedrichshain eine der renommiertesten Gitarrenwerkstätten Deutschlands. Hi Alex.
4: Hi, sei gegrüßt.
0: Was macht deine Gitarren denn so besonders?
4: Ich habe mich eigentlich eher spezialisiert darauf, tatsächlich dem Kunden sein Instrument zu bauen. Also sogenannte Custom-Anfertigung. Und das machen natürlich alle Gitarren. Ich bin, komm, ich baue dir das, was du willst. Mhm. Aber wenn man ganz, ganz genau hinschaut, sind das oft eigentlich eher technische Dinge, die umgesetzt werden. Na, der Kunde, der Musiker, der Gitarrist, die Gitarristin, die haben eine bestimmte Vorstellung irgendwie. Nach, ja, komm, dann nehmen wir die technischen Details oder diese technischen Details. Das ist alles natürlich wichtig. Da brauchst du auch Fachwissen zu. Aber was mich vielleicht auszeichnet, ist tatsächlich eher der Zugang zum Kunden. Also ich treffe mich ewig mit den Leuten, rede ewig mit denen, versuche rauszukriegen, was die wirklich machen, wie die ticken. Nicht nur in welcher Band sie spielen, sondern ob so irgendwie Rock oder Metal oder Schlager, sondern tatsächlich tiefer zu gehen.
0: Mhm. Seit 2007 hat Alex Markusch sich seine eigene Werkstatt aufgebaut und inzwischen auch eine ziemlich prominente Kundenkartei. Mit dabei zum Beispiel Slash von Guns N' Roses, Metallica-Gitarrist Kirk Hammett und Frontman James Hetfield. Nickelback waren schon bei ihm und viele, viele mehr. Mit Gitarrenbauer Alex Markusch spreche ich gleich noch mehr in unserer Themenwoche Rock'n'Roll hier bei Ego FM.
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0: Crush Mode bei Ego FM an diesem Dienstagabend.
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2: Eine weitere Besonderheit im Rock ist die Bedeutung des Klangs. 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
0: Keine Rockmusik ohne laute Gitarren. Ich spreche immer noch mit Gitarrenbauer Alex Markusch aus Berlin. Alex, wer kommt denn so zu dir?
3: Entweder ist es quasi jemand, der einfach viel Geld hat und was Besonderes haben möchte, aber eigentlich einen anderen Hauptberuf hat und sich einfach einen Traum erfüllen möchte. Da geht es immer viel um Optik häufig. Bei den Profis, die ich betreue, da geht es oft, das sind sogenannte Hired Guns. Das sind Gitarristen, die in großen Bands spielen, bei Voice of Germany zum Beispiel sind, die, keine Ahnung, Sing-Mang-Song machen, die bei Helene Fischer spielen oder bei Nico Santos spielen, die man oft gar nicht so wahrnimmt als einzelner Musiker, die aber im Hintergrund tatsächlich die Fäden halten und die tatsächlich verantwortlich sind, dass der ganze Laden läuft und dass der Star vorne tatsächlich getragen wird.
0: Mhm. Du hast eine ziemlich prominente Kundenkartei mittlerweile. In deiner Werkstatt lagen schon Gitarren von Metallica, Slash, Iron Maiden und Co. Kannst du ein bisschen aus dem Nähkästchen plaudern? Hast du auch mal eine, ja, vielleicht lustige Story mit einem deiner Kunden erlebt?
3: Dann eben zur Hauruck-Aktion, dann kriegst du irgendwie einen Anruf mit den Nickelback-Leuten, war das so. Da hatte der Sänger, das kann man ja auch mal erzählen, vor lauter Zorn im Backstage mal was zerschmissen. Das muss dann relativ schnell repariert werden. Und ich habe die Gitarre dann repariert und dann persönlich nach Amsterdam gebracht. Das war zum Beispiel ein toller Moment.
0: Gitarrenbauer Alex Markusch über seinen Job und seine ganz besonderen Gitarren. Danke dir für das Gespräch.
3: Ciao.
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1: 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Fontaines D.C. featuring Rosalia mit Where Is Gone. 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
2: Gleich zurück, dann hören wir hier mehr Musik, die alles ändert. Was von Anon Mortal Orchestra, Twin Shadows, Solana and Killer Tunes und Holly Humberstone.

0: mit Down Swingen. Auch gleich hier bei Ego FM.
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1: Ich bin Moritz Einzel. Bundespräsident Steinmeier hat den SPD-Politiker Alexander Schweizer zum neuen Bundesarbeitsminister ernannt. Das Staatsoberhaupt sagte, vor Schweizer lägen große Aufgaben, von der Zukunftssicherung des Sozialstaats inklusive Rente bis zur Sicherung der Arbeit in Zeiten des Wandels.
2: Dafür braucht es Mut, Zuversicht, Führungsstärke, einen kühlen Kopf und auch Überzeugungskraft. Ich gratuliere Ihnen zu Ihrem neuen Amt, wünsche Ihnen viel Erfolg und eine glückliche Hand.
1: Schweizer ist Nachfolger von Bärbel Baas, die gestern zurückgetreten war. Baas hatte ihren Rückzug nicht nur mit einem Trauerfall begründet, sondern auch mit Angriffen aus der Union. Kanzler Merz hat diesen Vorwürfen heute in einer Fraktionssitzung klar widersprochen. Wie die Rheinische Post berichtet, betonte Merz, er werde unlautere Behauptungen der SPD nicht hinnehmen. Mecklenburg-Vorpommerns Ministerpräsidentin Schwesig hatte der Union einen unmenschlichen Umgang mit Baas vorgeworfen. Ob Kinder nach einem sexuellen Übergriff Hilfe bekommen, hängt bislang auch vom Zufall ab. Das hat die Missbrauchsbeauftragte des Bundes, Klaus, bei der Vorstellung ihres ersten Berichts kritisiert. Bund, Länder und Kommunen müssten junge Menschen vor sexualisierter Gewalt besser schützen. Die rasante digitale Entwicklung stelle dabei eine besondere Herausforderung dar. Die Weinlese in Deutschland ist so gut wie abgeschlossen. Laut Statistischem Bundesamt fällt die Ernte mit 8 Millionen Hektolitern zwar üppiger aus als im Vorjahr, aber geringer als der Durchschnitt der letzten 5 Jahre. Grund ist der trockene und sonnige Sommer. Dadurch wurden die Trauben kleiner, aber qualitativ hochwertiger. Der FC Bayern will in der Champions League im zweiten Spiel den zweiten Sieg einfahren. Nach dem 5:0 zum Auftakt vor gut einem Monat gegen Bodø/Glimt haben die Münchner heute den nächsten Gegner aus Norwegen. Diesmal geht's auswärts gegen Viking Stavanger. Bayern-Trainer Vincent Kompany.
3: Für Viking ein ganz wichtiges Spiel, aber ich möchte nicht, dass irgendjemand das Gefühl hat, dass es nicht genauso wichtig ist für uns.
1: Anstoß ist um 21 Uhr. RB Leipzig trifft parallel auf die PSV Eindhoven.
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5: Heute ist es nach anfänglich Sonnenschein ja oft zugezogen. Mit einigen Wolken. Jetzt gegen Abend kann es auch öfter noch regnen oder nieseln. Heute Nacht dann auch wieder Temperaturen im einstelligen Bereich und der Mittwoch, der wird für den Westen und Südwesten aber nochmal ziemlich warm, bis 21 Grad am Oberrhein und auch am Donnerstag erreichen wir dort bis 22 Grad. Ansonsten ist es anfangs noch wolkig morgen am Mittwoch, wenn die Wolken sich dann ein bisschen lockern, zeigt sich auch häufiger nochmal die Sonne. Am südlichen Alpenrand ist es noch ein bisschen nass.
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5: An diesem Dienstag um kurz nach 6 in dieser Stunde an der Musik aus unserer Ego FM Rock Hall of Fame.
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5: Von, na klar, The Clash. Außerdem gleich was Neues aus München von Wanderlisbin, Daffodils auch gleich und jetzt ein Klassiker von Two Door Cinema Club bei Ego FM.

Bright, Musik von Daffodils und Lukas Malecki hier bei Ego FM an diesem Dienstagabend. Jetzt gibt's neue Musik aus München von Vandalisbin. Das ist eine Zusammensetzung aus Vandalismus und Lesbien. Das Musikprojekt von Helena Niederstrasser aus München, gelernte Jazz-Schlagzeugerin. Später hat sie angefangen, eigene Songs zu schreiben. Zum Beispiel den hier, den kennt ihr schon aus dem Ego FM Musikprogramm. Lesbian Recruiter. It is a lesbian recruiter. Nach ein paar EPs hat sie dieses Jahr live beim Reeperbahn-Festival in Hamburg gespielt und jetzt auch wieder neue Musik am Start. Neu von The Vandalisbin hören wir, wie es mir geht, jetzt bei Ego FM.

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2: Gleich zurück mit unserer Ego FM Rock Hall of Fame und wir verraten schon mal, welches Thema kommenden Sonntag bei Countdown 25 Sache ist. In der Sendung mit Kollege Markus Kafka werden auch eure Musikvorschläge wieder gesucht und gewünscht. Mehr zum Thema der Woche gleich.
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0: Musik von Maximo Park hier bei Ego FM. Die ganze Woche steht im Zeichen des Rock. Rock'n'Roll, unsere Themenwoche bei Ego FM. Klar, dass wir deswegen auch unsere Ego FM Hall of Fame wieder rauskramen und jetzt auch wieder eine Band ehren, die den Rock ganz massiv geprägt hat.
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3: Tonight we begin First Tuesday with a film about style, fashion and taste. Of a rather esoteric kind, who outraged respectable Britain in the late 70s. Not only by their behavior, but also with that anti-music which was christened punk rock.
4: Ende der 70er Jahre. Zum ersten Mal seit den Hippies gibt es mal wieder so etwas wie eine Gegenkultur. Die jungen Menschen mit ihren verrückten Frisuren rebellieren gegen das Establishment, gegen Classic Rock, gegen Konformität und Kommerz. Sie sind laut, rotzig und politisch links. In einem Wort, Punk. An der Speerspitze dieser neuen Subkultur stehen vier Jungs aus London. The Clash. Das sind Topper Heaton, Paul Simonon, Mick Jones und Joe Strummer. Sie geben dem noch jungen Genre Starthilfe.
5: This is London Court.
6: Engine stop on him, but I have no fear, 'cause London is drowning
4: Der Albumopener und Titeltrack von London Calling erzählt in apokalyptischen Bildern, wie die Stadt in der Themse untergeht. Der Song ist eine Wutrede auf die politische Tatenlosigkeit. Und damit geben The Clash auch gleich die inhaltliche Marschroute für den Rest des Albums vor. Es geht unter anderem um Rassenkonflikte in Simonons Londoner Heimatviertel Brixton, wo viele karibischstämmige Einwohner unter Polizeigewalt leiden. Ganz auf Brixton liegt Zeugnis dieser Diskriminierung ab. London Calling hebt Punk auf ein neues Level, weil es ehrlich kritisch und nicht einfach nur aufmüpfig laut ist. The Clash vermischen Reggae, Ska, Pop, Soul, Rockabilly und Surfrock. Sie verbreiten Optimismus statt Resignation und bleiben doch ihren Prinzipien treu. Als das Label zum Beispiel das Doppelalbum überteuert verkaufen will, setzen sie sich dafür ein, dass ihre Fans nur den normalen LP-Preis zahlen müssen. Auch wenn London Calling nie Nummer 1 der Charts wird, macht es The Clash zu Legenden und zur Only Band That Matters, wie sie sich selbst nennen. Finanziell erfolgreicher werden sie ein paar Jahre später sogar noch mit Combat Rock. An den Hits Should I Stay or Should I Go und Rock the Casbah führt kein Weg vorbei. Innerhalb der Band rumort es da aber längst. Drummer Topper Heaton steigt aus, dazu kommen Probleme mit dem Management. 1986 ist am Schluss, The Only Band That Matters ist am Ende. Dennoch stehen The Clash für all die Prinzipien, die Punk heute noch ausmachen. Politisch linke, antirassistische und gesellschaftskritische Haltung, die zwar immer Subkultur bleiben muss, sich aber trotzdem Gehör verschaffen kann. Mit viel Lärm, zerstörten Gitarren und fantastischen Songs.
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0: Eine Band, die für ganz, ganz viele, die danach kamen, eine Rieseninspiration ist. Wir hören Musik von The Clash. Jetzt mit London Calling. Hier bei Ego FM.

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0: Dance with me von Adam Green hier bei Ego FM. Und das ist auch schon das Motto für kommenden Sonntag bei Countdown 25. Da wird nämlich getanzt, gemeinsam mit Kollege Markus Kafka. Tanzen, das Thema für die Playlist am kommenden Wochenende. Von 9 bis 11, die 25 besten Songs zum Thema Tanzen werden gesucht. Und man kann ja zu allen möglichen Songs und Sounds tanzen. Also es wird so ein bisschen Meta, ne? Wir suchen Songs, die tanzbar sind und gleichzeitig vom Tanzen handeln. Zum Beispiel fällt mir da der hier ein.
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0: Na klar, Stereo total. Wir tanzen im Viereck oder auch der hier von Justice. Aber auch An Mai Kantereit mit Ich geh heute nicht mehr tanzen ist ein möglicher Vorschlag für die Playlist. Eure Ideen für Countdown 25 zum Thema Tanzen schickt sie an countdown25@egofm.de. An Mai Kantereit, Ich geh heute nicht mehr tanzen. Jetzt bei Ego FM.

0: Ihr hört Ego FM an diesem Dienstagabend.
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0: Gleich zurück nach einer kurzen Werbepause. Alle, die schon Ego FM Plus abonniert haben, skippen die Werbung, hören noch mehr Musik. Alle anderen steigen gleich wieder ein mit Musik von Empire of the Sun. Außerdem hören wir was von Mine, Supermodel und unsere Musiklieblinge von Jungle. Let's talk about it. About it. Gleich hier bei Ego FM.
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0: Musiklieblinge von Jungle, Talk About It, an diesem Dienstagabend bei Ego FM. Zeit für News Update.
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2: Ich bin Dominik Schweiger. Bundespräsident Steinmeier hat den SPD-Politiker Alexander Schweizer zum neuen Bundesarbeitsminister ernannt. Der Staatsoberhaupt sagte, vor Schweizer lägen große Aufgaben, von der Zukunftssicherung des Sozialstaats inklusive Rente bis hin zur Sicherung der Arbeit in Zeiten des Wandels. Schweizer ist der Nachfolger von Bärbel Baas, die gestern zurückgetreten war. Kanzler Merz hat längere Arbeitstage als Chance für Beschäftigte dargestellt. Wer 3x12 Stunden arbeite, habe mehr Zeit für die Familie. Das setzt aber voraus, dass die Beschäftigten ihre Arbeitszeiten selbst mitbestimmen können. Experten warnen vor Gesundheits- und Unfallrisiken durch lange Arbeitstage. Auch Kinderbetreuung oder Pflege müssen an diesen Tagen organisiert werden. Mehr Flexibilität bedeutet deshalb nicht automatisch mehr Freiheit für Arbeitnehmer. Entführungsalarm am Nürnberger Flughafen. Ein Passagierflugzeug aus Korfu hatte heute einen Notfallcode für eine mögliche Entführung gesendet. Daraufhin stiegen Eurofighter der Bundeswehr auf. Inzwischen ist aber klar, für die Passagiere bestand keine Gefahr. Fabian Schaffer mit den Einzelheiten.
3: Ein Großeinsatz von Polizei, Feuerwehr und Spezialkräften am Nürnberger Flughafen. Aus dem Cockpit einer Boeing 737 war ein Notfallcode gesendet worden. Ein internationales Signal für eine Flugzeugentführung. Zwei Eurofighter aus Neuburg an der Donau begleiteten die Maschine bis zur Landung. Der Flughafen wurde vorsorglich gesperrt. Nach knapp einer Stunde dann die Entwarnung. Allen Passagieren und der Besatzung geht es gut. Nach ersten Erkenntnissen könnte ein defektes Funkgerät den falschen Alarm ausgelöst haben.
2: Künstliche Intelligenz hat in Deutschland bisher nicht wirklich viele Jobs gekostet. Laut einer Studie des Nürnberger Instituts für Arbeitsmarkt- und Berufsforschung hat sich die Vollzeitbeschäftigung in von KI betroffenen Berufen seit 2022 sogar besser entwickelt als anderswo. Allerdings ging sie bei jüngeren Leuten in dem Feld leicht zurück.
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0: Heute ist es nach anfänglich Sonnenschein ja oft zugezogen. Mit einigen Wolken, jetzt gegen Abend, kann es auch öfter noch regnen oder nieseln. Heute Nacht dann auch wieder Temperaturen im einstelligen Bereich und der Mittwoch, der wird für den Westen und Südwesten aber nochmal ziemlich warm, bis 21 Grad am Oberrhein und auch am Donnerstag erreichen wir dort bis 22 Grad. Ansonsten ist es anfangs noch wolkig morgen am Mittwoch. Wenn die Wolken sich dann ein bisschen lockern, zeigt sich auch häufiger nochmal die Sonne. Am südlichen Alpenrand ist es noch ein bisschen nass.
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0: An diesem Dienstagabend. Leute direkt auf ihr Alter ansprechen, die man nicht so gut kennt. Das macht man ja eigentlich nicht, Egos, aber keine Sorge, ich war auch nicht unhöflich zu Luke von The Cooks. Ich habe im Interview mit ihm einfach darüber gequatscht, dass sie jetzt schon über 20 Jahre in ihrer Bandkarriere auf dem Buckel haben und naja, irgendwo schon so ein bisschen zu den älteren Hasen da draußen gehören im Indie-Game. Und Luke sagt, ja, aber ich fühle mich eigentlich super, gerade in der Era, in der ich bin. Die 40er, die sind doch einfach klasse.
6: 40s is a good era, I think, for people. That's a good age.
0: Keine Angst vor den 40ern, sagt Luke Pritchard von The Cooks. Wir hören sie hier, unsere Musiklieblinge bei Ego FM mit She Moves in Her Own Way.

Rosie Lowe mit Birdsong an diesem Dienstagabend bei Ego FM. Ego ist jetzt, wo der Herbst so richtig beginnt, sehe ich auf meinem Social Media Feed auch ganz, ganz oft den Song von Girl in Red. We fell in love in October. Die etwas melancholische Season hat begonnen. Die Blätter werden bunt und wir tragen einen roten Pullover, so wie Girl in Red, auf dem Cover-Artwork zu We Fell in Love in October. Moment mal. Auf einmal war der Pulli, den sie auf diesem Artwork trägt, blau. Und Girl in Red hat ihren Namen auf Social Media zu Girl in Blue geändert. Jetzt wissen wir, das Ganze ist eine Art PR-Stunt für die neue Single Blue. Ob sie ihren Namen wirklich dauerhaft zu Girl in Blue ändert, das ist noch offen. Aber wir wollen jetzt mal reinhören, wie diese neue Ära für Girl in Red klingt. Blue von Girl in Blue, hier bei Ego FM.

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3: In unserer Themenwoche Rock'n'Roll geht es in dieser Stunde gleich noch um die Geschichte des Moshpits. Und wir hören Musik von Curtis Harding und unsere Musiklieblinge Vampire Weekend.
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0: Curtis Harding, The Power. Ihr hört Ego FM an diesem Dienstagabend. Rock'n'Roll, unser Motto diese Woche, Egos. Und bei so einem richtig schönen, schwitzigen Rockkonzert, da darf auch er nicht fehlen, der Moshpit. Seid ihr mittendrin oder stellt ihr euch lieber an den Rand, weil ihr, naja, vielleicht Angst habt, umgerempelt zu werden oder einen Ellbogen ins Gesicht zu bekommen oder so? Moschen ist sicher Typsache. Für einige ist es der größte Spaß der Welt. Aber wer hat ihn eigentlich erfunden, den Moshpit?
1: Die einen nennen es Schlagerstrudel, die anderen Circle Pit, Moshpit oder Wall of Death. Das Prinzip ist dasselbe. Es bildet sich ein Kreis oder eine Schneise und die Konzertbesucher rennen aufeinander zu und schubsen sich gegenseitig durch die Gegend. Klingt verrückt, ist es irgendwie auch, und trotzdem, seit den 80ern sind Moshpits nicht mehr wegzudenken. Zusammengesetzt wird der Begriff aus dem Wort Mosh, also sowas wie Chaos, und Pit, der Grube. Ganz nach dem Motto, nur die Harten kommen in den Garten, hat das mit der Chaosgrube im Metal angefangen. Mitte der 80er landet der Begriff da dann auch in den ersten Songtexten, wie in The Milano Mosh von

0: Genres sind dabei inzwischen eigentlich völlig egal. Hauptsache, es ballert. Aber wie überall im Leben gibt es auch im Moshpit Regeln. How to mosh. Eigentlich ganz simpel. Die Künstlerin Paula Carolina erklärt es auf ihren Shows gerne so.
1: Wenn ihr in den Moshpit springt heute, dann klappen wir unsere Ellenbogen ein. Dann gucken wir als große Menschen auf kleine Menschen. Und als kleine Menschen gucken wir auch auf große Menschen. Wenn ihr heute in den Moshpit springt und etwas fällt auf den Boden, dann heben wir es nach dem Moshpit auf. Und die Person, die es abholt, die ist heute Abend unser Date. Aber die wichtigste Regel, Abfahrt!
2: Und tanzt ihr gerne im Moshpit? Übrigens kam es letzte Woche bei einem Konzert der Sex Pistols in den USA zu einer Situation, die ziemliche Wellen geschlagen hat. Bei einem Song wollte die Band nämlich den Moshpit nur für Frauen öffnen und daraufhin hat sich ein männlicher Fan lautstark beschwert. Frank Carter, der gerade mit den Sex Pistols als Frontmann auftritt, hielt dagegen, entschieden dagegen. Und wie die Geschichte ausgegangen ist, das erzähle ich euch gleich nach ein bisschen Musik.

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Musik von Licka Lee, Lucky Again, hier bei Ego FM an diesem Dienstagabend. Gerade haben wir schon über Moshpits gesprochen. Letzte Woche, am 9. Oktober, da spielten die Sex Pistols ein Konzert in Denver, Colorado in den USA. Frank Carter übernimmt übrigens seit 2024 die Aufgabe des Frontmanns bei Sex Pistols. Und genau der, also Frank Carter, rief dann für einen Song beim Konzert ein Moshpit nur für Frauen aus. Also Männer sollten sich mal für einen Song zurückhalten, damit Frauen in Ruhe moschen können. Das wiederum fand ein männlicher Fan ungerecht und beschwerte sich lautstark, aber Frank Carter hielt dagegen. Hört mal. That tells me they could do this all the fucking time. Right, they can't! They fucking can't! Do you know why? Because they walk in the mosh pit and they get a fucking elbow to the head by a fucking idiot. Or you're shaking your head like you're a fucking woman. Are you fucking stupid? How is it your list, not your lived experience? So just shut the fuck up! Du schüttelst den Kopf, als wärst du eine Frau. Bist du eigentlich komplett bescheuert? Du hast diese Erfahrung schließlich nicht gemacht, sagt er da zu dem männlichen Fan. Er redet weiter mit ihm im Publikum, sagt, der Typ soll sich mal zusammenreißen und warum es eigentlich jedes Mal ein Mann ist, der sich in seiner Freiheit eingeschränkt fühlt, wenn es um sowas wie ein Female Moshpit, einen Safe Space für weibliche Fans geht. Das ist doch genau der Punkt. Es ist halt für Frauen bei vielen Konzerten einfach eine ganz andere Experience als für Männer. Eben keine angenehmen Erfahrungen im Moshpit, sexistische Sprüche oder gar Übergriffe, immer noch keine Seltenheit. Der männliche Fan in Denver wollte von seinem Standpunkt nicht abrücken und wurde deswegen kurzerhand von der Band rausgeschmissen. Später in einem Statement bei Instagram schrieb Frank Carter dann, wenn du ein Mann bist, der sich darüber aufregt, dass eine Band Platz für einen Moshpit nur für Frauen schafft, dann bist du Teil des Problems. Für die Aktion und das Statement wird Frank Carter und die Sex Pistols übrigens schwer gefeiert von Frauen und Männern, by the way. 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

0: Gloria.
1: An diesem Dienstagabend. Ich verabschiede mich jetzt, denn ab 20 Uhr hört ihr hier die jungen Talente auf Ego FM. Davor noch kurzer Werbebreak und ein bisschen mehr Musik, die alles ändert. Zum Beispiel von unseren Musiklieblingen London Grammar und Angus and Julia Stone. Außerdem hören wir diesen Klassiker hier.
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1: Time of the Season, The Zombies, auch gleich bei Ego FM. Mein Name ist Gloria und ich wünsche euch jetzt noch einen schönen Restdienstag. Ciao, macht's gut.
3: Die bekannteste Wirkung entfaltet Oxytocin bei der Geburt. Dabei sorgt es für die Bindung zwischen Mutter und Kind. Aber es ist auch generell für die Bindung zwischen Menschen zuständig.
4: Ich

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1: Ich bin Dominik Schweiger. Bundespräsident Steinmeier hat den neuen Arbeitsminister ernannt. Der ehemalige rheinland-pfälzische Ministerpräsident Schweizer hat jetzt am Abend seine Ernennungsurkunde bekommen. Er folgt auf Bärbel Baas, die gestern ihren Rücktritt erklärt hat. Mehr von Ursula Winkler.
2: Das Amt des Arbeitsministers kennt Schweizer schon aus Rheinland-Pfalz. Schon zweimal leitete er das Landesministerium, bevor er nach dem Rücktritt von Malu Dreyer Ministerpräsident wurde. Viel Zeit, sich im neuen Job in Berlin einzuarbeiten, wird er nicht haben. Er steht unter Reformdruck, vor allem bei der Rente. Ein Knackpunkt ist die geplante Abschaffung der abschlagsfreien Rente nach 45 Beitragsjahren. Die Empfehlung der Rentenkommission lehnt Schweizer aber ab.
1: In Berlin läuft nach der Wahl in der Stadt die Regierungsbildung. Die Grünen und die SPD haben die Sondierungsgespräche mit den Linken jetzt erstmal unterbrochen. Zuerst müsste eine Erklärung zum Umgang mit Antisemitismus bewertet werden. Die haben alle Mitglieder der linken Fraktion unterschrieben. Einer linken Abgeordneten wird vorgeworfen, Israel im Wahlkampf das Existenzrecht abgesprochen zu haben. Mehr als 200 Forschende aus KI und Cybersicherheit haben strengere Sicherheitsmaßnahmen bei der Entwicklung neuer KI-Modelle gefordert. In einem offenen Brief warnen sie vor großen Schäden an kritischer Infrastruktur. Modelle für Cybersicherheit sollten während der Tests physisch vom Internet abgetrennt werden. Hintergrund sind Vorfälle, bei denen KI-Systeme Webseiten gehackt haben. Fast 155.000 Menschen haben eine Online-Petition unterschrieben, die Harpe Kerkeling als Bundespräsidenten vorschlägt. Der Komiker hat sich im Spiegel gerührt gezeigt. Erfolg erwarte er zwar nicht, die Debatte über ein queeres Staatsoberhaupt könne der Gesellschaft aber guttun. Kerkeling geht davon aus, dass die CDU jemanden nach ihren Vorstellungen auswählt und hofft auf die richtige Frau.
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3: Herzlich willkommen zu den jungen Talenten auf Ego FM. Ich bin Jenny und heute wird es bei uns nerdig. Wir haben das Games and Nature Festival in Fürth besucht. Dort haben wir mit einigen Entwicklern über ihre kommenden Videospiele gesprochen. Das Besondere, die Spiele drehen sich alle um das Thema Natur. Außerdem haben wir heute einen ganz speziellen Gast für euch. Manager und Musiker Baumi blickt mit uns hinter die Kulissen der Influencer-Szene. Und Musik hat er auch mitgebracht. Das hören wir alles gleich hier bei den jungen Talenten auf Ego FM. So.

0: Baumi. Creator, Manager, Gamer und Musiker. Er ist auf Konzerten, Festivals und diversen Veranstaltungen mit und ohne Influencern unterwegs. Heute ist er bei uns im Studio. Baumi, was machst du denn so, wenn du nicht gerade unterwegs bist und arbeitest?
1: Ich habe ein Büro, wo ich drin bin, wo ich das Management leite und habe zu Hause mittlerweile, das war mal mein Büro, ist mittlerweile mein Musikstudio wieder geworden. Also ich habe wieder Zeit für das Hobby Musik und dementsprechend mache ich zu Hause Musik oder gammel vor der PlayStation.
0: Was machst du denn für Musik? Worum geht's in deinen Songs?
1: Erstmal habe ich ganz viel aufgearbeitet von dem, was noch bei mir im Herzen drin war, so dass man sagt, noch Herzschmerz von alten Beziehungen oder von Verlusten oder sonstiges, das habe ich erstmal runtergeschrieben. Mein erster Song, mit dem ich wieder reingestartet bin, hieß Wie werde ich Influencer? Der hat erstmal alles, was mit dem Influencer-Management zu tun gehabt hat, in ein Lied gepackt, was man da so erlebt als Creator oder mit dabei. Und im Endeffekt jetzt die letzte EP, die wir gemacht haben, ging einfach um den Sommer. Alles, was mit Sommer zu tun hat. Erinnerungen an den Sommer, was man im Sommer Schönes macht. Das war so die aktuelle Musik.
0: Es gibt auch so Sommer-Festival-Feeling, würde ich sagen.
1: Das würde ich sehr gerne mitgeben. Viele sagen auch, ein großer Teil der EP klingt so ein bisschen nach 2012, die alten Crow-Zeiten. So Splash und so weiter, so diese ganzen alten. Aber genau den Vibe soll es geben, so richtig Festival-like. Das ist ja zum Beispiel Hackschnitzel auch gewesen. Das ist im Rahmen von Open Beats entstanden, was in Herzogenaurach immer ist. Da habe ich einfach nur das Event zusammengefasst in ein Lied. Denn Hackschnitzel, weil es hat immer geregnet und die haben überall Hackschnitzel hingeschmissen.
0: Was fasziniert dich denn an Live-Musik?
1: An Live-Musik, ich gehe selber auch sehr gerne auf Konzerte. Ich war ja erst am Samstag auf dem Konzert und es ist wirklich schön, wenn ein Künstler es schafft, dich mitzureißen. Ob das ein DJ ist, ob das ein Rapper ist oder ein Popsänger, egal. Wenn jemand auf der Bühne eine gute Präsenz hat und die Leute mitnimmt, das ist einfach wunderschön und auch die Einheit der Menschen, die dahin kommen wegen der Musik, wegen der Kunst und einfach gemeinsam Spaß haben. Ist für mich immer auch so ein Safe Space, weil da selten irgendwie negative Vibes sind. Das nehme ich immer sehr gerne mit. Deswegen finde ich das wunderschön. Live-Musik ist das Schönste.
0: Kann man dich auch live sehen?
1: Noch nicht, aber ich denke, das wird vielleicht mal bei der nächsten Create, vielleicht nehme ich mir da, also bei der nächsten Messe, die wir selber veranstalten, buche ich mir einfach selber einen Slot ein. Aber wir sind auch schon angefragt worden, auf Live-Konzerte zu gehen, um als Feature mitzuhelfen. Es ist noch nicht gewesen, aber es wird bestimmt bald mal passieren.
0: Das ist cool. Du hast ja einen Song über das Influencer-Dasein gemacht, haben wir ja vorhin mal kurz drüber gesprochen. Und du bist gleichzeitig auch so ein bisschen Influencer, wenn ich das richtig im Kopf habe, oder?
1: Ich würde sagen, als Musiker hat man fast keine Wahl mehr, als Influencer auch zu sein. Ich war selber ungefähr 12 Jahre lang Creator, bevor ich Influencer-Manager wurde. Und nachdem jetzt Influencer-Management war dann mein Hobby nach YouTube, sage ich mal. Und jetzt ist es meine Arbeit geworden, also brauchte ich wieder ein Hobby und konnte mir die Zeit nehmen, auch wieder Musik zu machen. Also man ist irgendwie ein bisschen Creator, aber eigentlich offiziell bin ich dahinter, aber als Musiker muss man ja den Leuten zeigen, ein bisschen Persönlichkeit zeigen, was steht denn in der Musik, was hast du dir dabei gedacht, dass die Leute dich überhaupt erkennen.
0: Was Baumi als Influencer-Manager macht, das erzählt er uns gleich. Jetzt hören wir aber erstmal seinen erwähnten Song Sommerregen, hier bei den jungen Talenten auf Ego FM.

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0: Der fränkische Musiker Baumi ist nicht nur Musiker. Er ist auch Manager für diverse Influencer, darunter Größen wie Jay Riddle oder CEO. Heute ist Baumi bei uns im Studio. Was würdest du jemandem mit auf den Weg geben, der als Influencer Geld verdienen und damit berühmt werden will?
1: Also grundsätzlich, das sagt eigentlich jeder, auch vorhin aus der OG-Zeit, also die ganz alten Hasen sagen, du machst das eigentlich nicht wegen dem Geld. Mittlerweile ist es natürlich, ich stehe dafür, ich bin Manager, das kann man Geld damit verdienen. Es sollte natürlich nicht dein absoluter Antrieb sein. Du solltest eher wissen, warum will ich mich der Welt präsentieren und warum, was ist auch mein Mehrwert an die Welt, was gebe ich den Leuten da draußen? Und das kann ja alles sein. Auch wenn man sagt, ich mache Mukbang und esse einfach nur vor der Kamera. Das hilft anderen Leuten, die einsam sind, die das vielleicht anschauen. Oder ich gebe einen Podcast, ich gebe meine Gefühle mit. Vielleicht lernt da jemand was draus. Also das ist, glaube ich, eher das Hauptsache. Du fängst an und du machst deine Passion und das Geld kommt dann von alleine, wenn du es wirklich willst. Und wenn man aber das auch ernst nehmen will und als Beruf sieht, dann heißt durchziehen. Durchziehen und machen, auch wenn es mal gerade schlecht läuft. Und wenn 0 Zuschauer in deinem Twitch-Stream sind oder einer, dann performst du für den einen so, als wären es 1000. Ich war ja selber sehr lange Creator und dann war auch da die Passion, ich kann den Leuten helfen, ich kann in der YouTube-Szene bleiben und meine Motivation war als YouTuber nicht mit YouTube Geld zu verdienen, sondern ich will die Stars, die ich da auf dem Bildschirm sehe, gerne auf Augenhöhe kennenlernen. Dass das meine Bros sind und meine Schwester so, dass man sagt so, ich will mit denen befreundet sein. Das ist die eigentliche Motivation und wenn ich davon leben kann, kann ich den Lifestyle auch nachmachen. Das hat aber nicht funktioniert. YouTube, ich habe auch viele Jahre lang bin ich dran geblieben und hatte nicht viele Abonnenten. Und so hat sich irgendwann das Fenster aufgemacht, ich könnte ja den Influencern helfen und könnte damit Geld verdienen und bin ja trotzdem mit denen connected, bin in der Szene connected. Und so ist das dann eigentlich entstanden, dass man sagt, kann ich für dich was machen? Kann ich für dich die Deals machen? Kann ich mal jemanden anschreiben? Und so ist das dann einfach nur entstanden aus dem, ich helfe dir auch heraus, so aus der Situation. Und das wurde dann mein Job irgendwie.
0: Hast du noch eine Message, die du uns mitgeben willst?
1: Also, was ich euch auf jeden Fall mitgeben will, ist, die Zeit heilt alle Wunden, es dauert immer, man geht auch mal durch schwere Phasen, immer dranbleiben, immer weitermachen, es wird sich auszahlen, wirklich, auch wenn die anderen sagen, man ist verrückt, genau an der Stelle ist man richtig, dass man gerade auf den richtigen Weg ist, wo die anderen einen schon abschreiben. Und ansonsten freue ich mich natürlich, wenn ihr mal bei mir reinhört, ich habe gerade eine EP mit Masquerade, die heißt Sommerregen-EP, gerne mal reinhören, vielleicht fühlt ihr da was und wenn nur einer irgendwie eine Emotion mitnimmt und eine schöne Erinnerung in ein paar Jahren hat an den Song, den er zu dem und dem Zeitpunkt gehört hat, dann habe ich alles richtig gemacht.
0: Musik, Liebe und ganz viel Kreativität. Mit Baumi wird es nie langweilig. Wir sind gespannt, was er in Zukunft noch alles erschaffen wird. Auf Instagram findet ihr ihn unter @derbaumi mit 3i.

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0: Wenn es um die Heimat von Videospielen geht, denken viele an Japan. Aber auch in Franken gibt es mittlerweile fleißige Spieleentwickler. Die haben sich beim Games & Nature Festival in Fürth getroffen, um ihre neuen Projekte vorzustellen. Passend dazu war das Thema Natur in den Games vertreten. Mit Vivid war sogar der erste Pflanzenüberlebenssimulator am Start.
1: Der Gedanke ist wirklich, du experimentierst damit, wie es ist, eine Pflanze zu sein. Und dadurch verstehst du, was hat sie für Bedürfnisse. Obendrauf kommen dann Zufallsereignisse. Wir haben nur 12 Monate dran entwickelt. Dann schauen wir mal, wie es weitergeht. Weil unser Ziel ist, als nächste Pflanzen wollen wir Community-Wünsche reinbringen. Es wird einen großen Vote geben. Wir hören viel, Leute wollen Moos sein, Leute wollen Orchideen sein, ein Kaktus, alles Mögliche. Also wir schauen mal, wie es weitergeht. Gerade suchen wir noch nach einem Publisher. Wenn alles klar geht, können wir dann nächstes Jahr 3 Pflanzen in 3 verschiedenen Biomen haben. Und das wäre so das Ziel von Vivid.
0: Ein anderes, einzigartiges Spiel über Pflanzen stammt von Jakob List.
2: Ich bin Producer und Programmierer bei Neobird in Hermanns Office hier in Fürth. Unser Spiel ist Growing Wild. In dem Spiel schlüpft man in die Rolle von einer zum Leben erweckten Vogelscheuche und hat die Aufgabe, die Natur wiederherzustellen. Dazu hat man magische Pflanzen zur Hilfe und auch noch einen Begleiter in Form einer Krähe. In der Nacht kommen Schattenkreaturen, die die Magiequelle angreifen und dein Ziel ist es, die Gegner abzuwehren und die Natur wiederherzustellen. Um das zu tun, um das zu erreichen, gibt es mehrere Runensteine oder mehrere Unterziele, die man befreien muss. Dadurch wird immer mehr von dem Level aufgedeckt. Dadurch erhält man Mana, kann mehr magische Pflanzen platzieren, um eben seine Magiequelle zu schützen. Und wenn alle Runensteine aktiviert sind oder befreit sind, dann kommt noch eine finale Welle und wenn die geschafft ist, dann hat man Level absolviert und das Spiel läuft einfach über mehrere abgeschlossene Level und erzählt dabei so eine kleine Geschichte noch. Also wir arbeiten jetzt insgesamt schon über 3 Jahre an dem Projekt, haben erst gestartet mit einer Konzept- und Prototypenphase und nach der Prototypenphase haben wir aber das Projekt nochmal ziemlich komplett verworfen und nochmal neu gestartet. Also wir haben mit so ein paar Sachen, die wir übernommen haben. Aber die eigentliche Produktion ist jetzt seit 2 Jahren ungefähr und wird auch noch bis Ende nächstes Jahr ungefähr dauern.
0: Auch das Spiel Waters of Salnamina könnte sich zum echten Geheimtipp mausern.
3: Hi, ich bin Felix von Distant Meadows. Es geht darum, dass eine Wüstenwelt das Problem hat, im Sandmeer zu versinken und du jetzt ausgesandt wirst, um eine Lösung dafür zu finden. Du musst vor allem Puzzles lösen und die Wüste erkunden. Das heißt, du bist draußen unterwegs, unter der prallen Sonne, musst regelmäßig aus deiner kleinen Feldflasche trinken, damit du nicht stirbst. Gleichzeitig aber auch das Wasser aus deiner Feldflasche dafür benutzen, Puzzles zu lösen und Oasen aufsuchen zu können und Zugang zu bekommen. Wir sitzen jetzt seit etwa 2 Jahren dran, aber super viel Entwicklungszeit gab es trotzdem noch nicht, weil wir nicht in Vollzeit und nicht mit vollem Budget dran arbeiten konnten. Das wird sich jetzt ändern, sodass wir wahrscheinlich noch ein weiteres Jahr auf jeden Fall dran arbeiten.
0: Ihr seht, auch kleine Videospiele verschlingen bereits extrem viel Entwicklungszeit. Haltet gerne mal die Augen offen. Vielleicht gibt es auch bei euch im Ort Entwickler von Videospielen.

Das waren wieder die jungen Talente auf Ego FM. Wenn ihr Lust habt, selbst im Radio aktiv zu sein, dann meldet euch gerne bei uns. 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Habt noch eine schöne Zeit und genießt den Rest des Abends.

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1: Ich bin Dominik Schweiger. Bundespräsident Steinmeier hat den SPD-Politiker Alexander Schweizer zum neuen Bundesarbeitsminister ernannt. Der Staatsoberhaupt sagte, vor Schweizer lägen große Aufgaben, von der Zukunftssicherung des Sozialstaats inklusive Rente bis hin zur Sicherung der Arbeit in Zeiten des Wandels. Schweizer ist der Nachfolger von Bärbel Baas, die gestern zurückgetreten war. Im Dezember will sich der AfD-Spitzenkandidat in Sachsen-Anhalt Siegmund zum Ministerpräsidenten wählen lassen. Noch vor der Wahl will die CDU-Fraktion den Saal verlassen. So will man dem Verdacht aus dem Weg gehen, aus den Reihen der CDU gebe es Stimmen für Siegmund. Dörte Hein berichtet aus Magdeburg.
2: Es war offenbar nicht leicht für die 15 CDU-Abgeordneten, sich auf dieses ungewöhnliche Vorgehen zu einigen. Über 3 Stunden diskutierten sie hinter verschlossenen Türen in einem Raum im Landtag hier in Magdeburg. Anschließend verkündete Fraktionschef Sven Schulze das Ergebnis. 14 Abgeordnete stimmten zu, einer will nochmal juristische Beratung in Anspruch nehmen.
1: Die Weinlese ist in Deutschland so gut wie abgeschlossen. Laut Statistischem Bundesamt fällt die Ernte mit 8 Millionen Hektolitern zwar üppiger aus als im Vorjahr, aber geringer als der Durchschnitt der letzten 5 Jahre. Grund ist der trockene und sonnige Sommer. Dadurch wurden die Trauben kleiner, aber qualitativ hochwertiger. Die deutschen Winzer gehen daher von einem guten Jahrgang aus. In der Fußball-Champions League geht jetzt der 2. Spieltag der Liga-Phase los. Der FC Bayern ist zu Gast bei Viking Stavanger in Norwegen. Leipzig empfängt die PSV Eindhoven. Und die Frauennationalmannschaft hat auch ihr 2. Testspiel in der WM-Saison gewonnen. Gegen Japan hat sich die DFB-Elf mit 2:1 durchgesetzt. Die Weltmeisterschaft findet nächstes Jahr in Brasilien statt.
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1: Ich bin Hendrik Daum. Bundespräsident Steinmeier hat den neuen Arbeitsminister ernannt. Der ehemalige rheinland-pfälzische Ministerpräsident Schweizer hat am Abend seine Ernennungsurkunde bekommen. Er folgt auf Bärbel Baas, die gestern ihren Rücktritt erklärt hatte. Mehr von Ursula Winkler.
2: Das Amt des Arbeitsministers kennt Schweizer schon aus Rheinland-Pfalz. Schon zweimal leitete er das Landesministerium, bevor er nach dem Rücktritt von Malu Dreyer Ministerpräsident wurde. Viel Zeit, sich im neuen Job in Berlin einzuarbeiten, wird er nicht haben. Er steht unter Reformdruck, vor allem bei der Rente. Ein Knackpunkt ist die geplante Abschaffung der abschlagsfreien Rente nach 45 Beitragsjahren. Die Empfehlung der Rentenkommission lehnt Schweizer aber ab.
1: In Berlin läuft nach der Abgeordnetenhauswahl die Regierungsbildung. Die Grünen und die SPD haben die Sondierungsgespräche mit den Linken jetzt aber erstmal unterbrochen. Zuerst müsste eine Erklärung zum Umgang mit Antisemitismus bewertet werden, heißt es. Die haben alle Mitglieder der linken Fraktion unterschrieben. Einer linken Abgeordneten wird aber vorgeworfen, Israel im Wahlkampf das Existenzrecht abgesprochen zu haben. Papst Leo hat seine Lungenoperation im Gemelli-Krankenhaus in Rom gut überstanden. Laut Vatikan ist der Eingriff planmäßig verlaufen. Der Papst sei bereits wieder in seinem Zimmer. Bei der Operation sollte ein Knoten in der Lunge entfernt werden. In einer Woche sollte der Papst wieder fit sein, heißt es.
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1: Ich bin Hendrik Daum. Bei der Operation von Papst Leo ist Lungenkrebs festgestellt worden. Das teilte das Gemelli-Krankenhaus in Rom gerade eben mit. Bei dem Eingriff sei ein Knoten sowie der Unterlappen des rechten Lungenflügels des 71-Jährigen entfernt worden. Anschließende Untersuchungen hätten ergeben, dass es sich um einen bösartigen Tumor gehandelt habe. Ob sich der Krebs weiter ausgebreitet hat, ist noch unklar. Der Vatikan hatte zunächst lediglich erklärt, dass Leo die Operation gut überstanden habe. Die Bundesregierung hat sich auf einen Kompromiss bei der Zuckersteuer geeinigt. Morgen soll das Kabinett die sogenannte Formulierungshilfe beschließen. Im Kern geht es um Getränke, die mindestens 5 Gramm Zucker pro 100 Milliliter enthalten. Das berichtet das Redaktionsnetzwerk Deutschland. Das wäre zum Beispiel bei Saftschorlen oder vielen Eistees der Fall. Ab Juli nächstes Jahr soll darauf ein Steuersatz von 26 Cent pro Liter erhoben werden. Ab 8 Gramm Zucker soll dieser Satz auf 32 Cent steigen. Einen Tag nach dem Rücktritt von Bundesarbeitsministerin Baas ist der ehemalige rheinland-pfälzische Ministerpräsident Schweizer zu ihrem Nachfolger ernannt worden. Bundespräsident Steinmeier überreichte dem SPD-Politiker am Abend die Ernennungsurkunde. Bundeskanzler Merz verlangt vom neuen Arbeitsminister sofortiges Tempo bei den Reformen. SPD-Chef Klingbeil ist zuversichtlich, dass es bald eine Einigung geben wird, vor allem auch bei der Rentenreform.
2: Diese Regierungskonstellation hat die Chance, eine große Rentenreform auf den Weg zu bringen. Es gibt Klärungsbedarf noch in vielen inhaltlichen Punkten. Aber diese Regierung kann das schaffen, wenn alle bereit sind, sich inhaltlich zu bewegen. Und das ist eines der großen Themen jetzt für die nächsten Monate.
1: Deutschland gehört ab dem nächsten Jahr wieder dem UN-Menschenrechtsrat an. Bei der Abstimmung in der UN-Vollversammlung in New York erhielt Deutschland 163 Stimmen, deutlich mehr als die notwendige Mehrheit. Einen Gegenkandidaten gab es nicht. Außenminister Wadephul erklärte nach der Wahl, Deutschland werde die Mitgliedschaft nutzen, um den Schutz von Menschenrechten weltweit zu verbessern.
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1: Ich bin Hendrik Daum. Papst Leo hat Lungenkrebs, das teilten seine Ärzte am späten Abend mit nach einer Operation des 71-Jährigen. Bei dem Eingriff wurde Leo der untere Lappen der rechten Lunge entfernt. Nach einer Gewebeuntersuchung stand dann fest, es ist Krebs. Aus Rom berichtet Claudia Wächter.
2: Eine Schreckensnachricht für viele Gläubige. Leo selbst, sagen seine Ärzte hier, habe damit gerechnet, dass es Krebs ist. Seine Prognose sei aber gut, da der Tumor im Frühstadium entdeckt wurde. Etwa 1,5 Stunden wurde der Papst hier operiert. Alles lief wie geplant und einige Zeit später fragte er schon nach seinem Abendbrot. Erst am Wochenende hatte Leo, der sich immer fit hält, völlig überraschend erklärt, er habe einen Lungenknoten.
1: In Frankreich haben erneut Zehntausende Schüler und Studenten für bessere Lern- und Studienbedingungen demonstriert. Das Innenministerium sprach von landesweit 160.000 Teilnehmern. Laut den Organisatoren waren es aber dreimal so viele. Die Demonstranten fordern unter anderem 10 Milliarden Euro zur Renovierung und besseren Ausstattung der Oberschulen. An mehreren Orten kam es wieder zu gewalttätigen Auseinandersetzungen mit Sicherheitskräften. So wurde die Polizei etwa in Paris und Lyon mit Gegenständen beworfen. Die Beamten gingen gegen die Demonstranten mit Tränengas vor. Nach einem erneuten Blitzgegentor nach nur 71 Sekunden und einem Platzverweis für Michael Olise hat der FC Bayern einen fest eingeplanten Sieg in der Champions League verpasst. Beim

3:3 Unentschieden bei Viking Stavanger drehten die Münchner zwar nach einem 0:2 Rückstand zunächst das Spiel, kassierten aber nach der gelb-roten Karte für Ulisse in Unterzahl noch den Ausgleichstreffer in der 90. Minute. Leipzig gewann sein Heimspiel gegen Eindhoven mit 1:0.

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1: Ich bin Hendrik Daum. Es ist ein Schock für viele Gläubige. Papst Leo ist an Lungenkrebs erkrankt. Das teilten seine Ärzte am späten Abend im Gemelli-Krankenhaus in Rom mit. Zuvor war der 71-jährige Papst rund 1,5 Stunden lang operiert worden. Dabei wurde ihm ein bösartiger Tumor und ein Teil des rechten Lungenflügels entfernt. Der Eingriff sei erfolgreich und ohne Komplikationen verlaufen, so die Ärzte. Ob sich der Krebs allerdings weiter ausgebreitet hat, ist noch unklar. Die Prognose sei aber gut, heißt es, da der Tumor im Frühstadium entdeckt wurde. Papst Leo soll sich jetzt etwa eine Woche im Krankenhaus erholen. Offen blieb, wie es mit seiner Therapie jetzt weitergeht. Die Bundesregierung hat sich auf einen Kompromiss bei der Einführung einer Zuckersteuer auf Getränke geeinigt. Im Kern geht es um Getränke, die mindestens 5 Gramm Zucker pro 100 Milliliter enthalten. Das wäre zum Beispiel bei Saftschorlen oder vielen Eistees der Fall. Ab Juli nächstes Jahr soll darauf ein Steuersatz von 26 Cent pro Liter erhoben werden. Ab 8 Gramm Zucker soll der Satz auf 32 Cent steigen. Für kleinere Hersteller soll die Zuckersteuer offenbar nicht gelten. Nach einem erneuten Blitzgegentor nach nur 71 Sekunden und einem Platzverweis für Michael Olise hat der FC Bayern einen fest eingeplanten Sieg in der Champions League verpasst. Beim 3:3 Unentschieden bei Viking Stavanger drehten die Münchner zwar nach einem 0:2 Rückstand zunächst das Spiel, kassierten aber nach der gelb-roten Karte für Olise in Unterzahl noch den Ausgleichstreffer in der 90. Minute. Leipzig gewann sein Heimspiel gegen Eindhoven mit 1:0.
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